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1: Mit Anna Löwer. Ab heute können Privathaushalte die neue staatliche Prämie für E-Autos beantragen. Je nach Einkommen und Fahrzeug gibt es bis zu 6.000 Euro Zuschuss. Die Förderung gilt auch rückwirkend für Autos, die seit Jahresbeginn zugelassen wurden. Innenminister Dobrindt will massiv in den Zivilschutz investieren. Dabei soll ein 10 Milliarden Euro Sonderprogramm aufgelegt werden. Das Geld soll etwa in Ausrüstung, Personal und Technik des THW fließen. Das entsprechende Gesetz will die Bundesregierung am Mittwoch beschließen. Bei einem Angriff auf eine Moschee im kalifornischen San Diego sind 5 Menschen ums Leben gekommen. Nach Polizeiangaben wurden 3 Menschen vor einem islamischen Zentrum erschossen, darunter ein Sicherheitsmitarbeiter. Die beiden mutmaßlichen Täter, offenbar Minderjährige, wurden später tot in einem Auto gefunden. Drittes Spiel, dritte Niederlage. Das deutsche Eishockey-Team hat bei der WM in der Schweiz am Abend auch ihr drittes Vorrundenspiel verloren. Gegen die Gastgeber stand es am Ende 1:6 aus deutscher Sicht. Gegen die USA morgen Abend muss ein Sieg her, sonst ist das deutsche Team raus.
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1: Mit Anna Löwer. Guten Morgen. Innenminister Dobrindt will massiv in den Zivilschutz investieren. Dabei soll ein 10 Milliarden Euro Sonderprogramm aufgelegt werden. Das Geld soll etwa in Ausrüstung, Personal und Technik des THW fließen. Das entsprechende Gesetz will die Bundesregierung am Mittwoch beschließen. Ab heute können Privathaushalte die neue staatliche Prämie für E-Autos beantragen. Je nach Einkommen und Fahrzeug gibt es bis zu

0: 6.000 Euro Zuschuss. Die Förderung gilt auch rückwirkend für Autos, die seit Jahresbeginn zugelassen wurden. In der Görlitzer Innenstadt ist am Abend ein Mehrfamilienhaus nach einer Gasexplosion eingestürzt. Laut Polizei werden aktuell noch 3 Menschen vermisst. Es ist unklar, ob sie sich im Gebäude aufgehalten haben. Nach ihnen wird weiter gesucht, unter anderem mit Spürhunden. Drittes Spiel, dritte Niederlage. Das deutsche Eishockeyteam hat bei der WM in der Schweiz am Abend auch ihr drittes Vorrundenspiel verloren. Gegen die Gastgeber stand es am Ende 1:6 aus deutscher Sicht. Gegen die USA morgen Abend muss ein Sieg her, sonst ist das deutsche Team raus.
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1: Heute nochmal ein Mix aus dichten Wolken, ein bisschen Sonne und Regen. Temperaturtechnisch ähnlich wie gestern. Erst ab Donnerstag wird es dann jeden Tag milder.
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2: Mit Anna Löwer. Guten Morgen. Ab heute können Privathaushalte die neue staatliche Prämie für E-Autos beantragen. Je nach Einkommen und Fahrzeug gibt es bis zu 6.000 Euro Zuschuss. Die Förderung gilt auch rückwirkend für Autos, die seit Jahresbeginn zugelassen wurden. Die Diskussion um ein Social-Media-Verbot für Kinder in Deutschland hält an. Laut einer aktuellen Umfrage sind 2/3 dafür. Viele zweifeln aber, dass das umgesetzt werden kann. Auch Forscher

0: Skeptisch, sie wollen etwa strengere Regeln für Plattformen. In Australien gilt schon ein Social-Media-Verbot für unter 16-Jährige. In der Görlitzer Innenstadt ist am Abend ein Mehrfamilienhaus nach einer Gasexplosion eingestürzt. Laut Polizei werden aktuell noch 3 Menschen vermisst. Es ist unklar, ob sie sich im Gebäude aufgehalten haben. Nach ihnen wird weiter gesucht, unter anderem mit Spürhunden. Drittes Spiel, dritte Niederlage. Das deutsche Eishockey-Team hat bei der WM in der Schweiz am Abend auch ihr drittes Vorrundenspiel verloren. Gegen die Gastgeber stand es am Ende 1:6 aus deutscher Sicht. Gegen die USA morgen Abend muss ein Sieg her, sonst ist das deutsche Team raus.
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2: Aktuell aufgebaute Blitzer gibt's noch nicht.
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2: Noch läuft alles, kommt gut durch.
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2: Schönen guten Morgen. Servus. Es ist Dienstag und die Woche vor den Pfingstferien. Für viele geht's ja endlich in den Urlaub. Die Frage ist, wie packt ihr denn so eure Koffer?
4: Was ich so brauche, breite ich einmal so aus. Schon ein paar Tage vorher, falls einmal zwischendurch noch was einfällt.
5: Ich mache das auf Notizen einfach, mache ich mir eine Packliste.
6: Ich nehme eigentlich immer das Gleiche mit, egal wo es hingeht und immer so auf dem letzten Drücker.
2: Ja, Ramona packt nicht einfach. Bei ihr ähnelt die Urlaubsvorbereitung einem ausgeklügelten NASA-System, also eine Militäroperation.
7: Aber das macht schon Sinn. Wie ich packe, verrate ich euch heute.
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3: Heute nochmal ein Mix aus dichten Wolken, ein bisschen Sonne und Regen. Temperaturtechnisch ähnlich wie gestern. Erst ab Donnerstag wird es dann jeden Tag milder.
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4: Mit Anna Löwer. Guten Morgen. Ab heute können Privathaushalte die neue staatliche Prämie für E-Autos beantragen. Je nach Einkommen und Fahrzeug gibt es bis zu 6.000 Euro Zuschuss. Die Förderung gilt auch rückwirkend für Autos, die seit Jahresbeginn zugelassen wurden. Die Diskussion um ein Social-Media-Verbot für Kinder in Deutschland hält an. Laut einer aktuellen Umfrage sind 2/3 dafür. Viele zweifeln aber, dass das umgesetzt werden kann. Auch Forscher sind skeptisch. Sie wollen etwa strengere Regeln für Plattformen. In Australien gilt schon ein Social-Media-Verbot für unter 16-Jährige. In der Görlitzer Innenstadt ist am Abend ein Mehrfamilienhaus nach einer Gasexplosion eingestürzt. Laut Polizei werden aktuell noch 3 Menschen vermisst. Es ist unklar, ob sie sich im Gebäude aufgehalten haben. Nach ihnen wird weiter gesucht, unter anderem mit Spürhunden. Drittes Spiel, dritte Niederlage. Das deutsche Eishockey-Team hat bei der WM in der Schweiz am Abend auch ihr drittes Vorrundenspiel verloren. Gegen die Gastgeber stand es am Ende 1:6 aus deutscher Sicht. Gegen die USA morgen Abend muss ein Sieg her, sonst ist das deutsche

0: Themen raus.
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2: Aktuell aufgebaute Blitzer gibt's noch nicht.
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2: Noch läuft alles, kommt gut durch.
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2: Servus, schönen guten Morgen am Dienstag.
4: Guten Morgen.
2: Den schlimmsten Moment des Tages haben wir eigentlich schon alle hinter uns. Der Wecker hat geklingelt.
4: Oh ja, stimmt. Ja. Ab jetzt wird alles besser. Also Kaffee rein und Musik laut. Hier sind drei Hits am Stück.
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0: 6.
1: Einige Frösche hatten beschlossen, einen Wettlauf zu machen. Ziel sollte die Spitze des Aussichtsturms sein. Der große Tag war gekommen. Viele Frösche hatten sich unter dem Turm als Zuschauer versammelt. Allerdings glaubte niemand daran, dass auch nur ein einziger Kandidat das Ziel erreichen würde. Anstatt die Wettläufer anzufeiern, riefen sie: "Das ist doch unmöglich, das schaffen die nie." Das Publikum schien recht zu behalten, denn bald kamen die ersten Frösche völlig außer Puste zurück. "Das wird keiner schaffen", sagten die Zuschauer. Und sie sollten recht behalten. Alle gaben auf. Nur ein einziger Frosch kletterte unverdrossen weiter und erreichte das Ziel. Als der Gewinner wieder unten war, wollten ihm alle gratulieren. Erst da bemerkten sie, dass er taub war. Ich wünsche Ihnen, dass Sie heute Ihr Ziel unbeirrt weiterverfolgen. Gundi Osterried, Katholische Kirche.
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3: Ist schon ein Ticken wärmer geworden. Gestern hatten wir noch um die 2 Grad. Ja. Jetzt gerade um die 5.
4: Wow.
3: Letzte Schauer ziehen ab, aber der Dienstag heute, der wird ganz okay. Ein Sonne-Wolken-Mix bei 20 Grad. Top-Temperatur. Abends kann es dann regnen.
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4: Sophia Schuhn ist bei uns. Guten Morgen.
5: Guten Morgen.
3: Morgen.
4: Bei den Spritpreisen war es irgendwie klar, immer mehr Menschen kaufen sich jetzt gebrauchte und auch neue Elektroautos. Und ab heute gibt es für Neuwagen die E-Auto-Prämie.
5: Ja, genau. Wer sich ein Elektroauto zulegt, kann ab heute die neue Förderprämie beantragen. Bundesumweltminister Carsten Schneider will das Online-Portal heute Vormittag freischalten. Die Förderung gibt es übrigens auch rückwirkend für Autos, die seit Anfang des Jahres neu zugelassen wurden. Je nach Fahrzeug, Einkommen und Familiengröße der Käufer gibt es bis zu 6.000 Euro. Experten kritisieren unter anderem, dass das Förderprogramm nicht für gebrauchte E-Autos gilt.
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6: Mit Markus Sampel. Nach der Messeattacke letztes Jahr in der Memminger Innenstadt ist gestern das Urteil gefallen. Der 22-jährige Angeklagte muss für 4 Jahre und 9 Monate ins Gefängnis. Das Landgericht Memmingen verurteilte ihn unter anderem wegen gefährlicher Körperverletzung. Eine Verurteilung wegen versuchten Totschlags gab es nicht, dafür haben nähere Beweise gefehlt. Der 22-Jährige soll Anfang September 7-mal mit einem Messer auf seinen Kontrahenten eingestochen haben. Das Opfer überlebte nur, weil keine lebenswichtigen Organe getroffen wurden.
5: Umweltverbände sehen sich vom neuen Klimagutachten eines Expertenrats bestätigt. Wenn die Bundesregierung so weitermacht wie bisher, wird es demnach nicht

0: mit den Klimazielen. Das sei eine Ohrfeige für die bisherige Klimapolitik, sagt die Umweltorganisation Greenpeace. Der Bund für Umwelt- und Naturschutz kritisiert, dass die Regierung unter anderem das Problem mit dem geplanten neuen Heizungsgesetz noch verschärfen würde. Tech-Milliardär Elon Musk ist mit einer Klage gegen den Entwickler des KI-Assistenten ChatGPT gescheitert. Musk war mal Geldgeber von OpenAI und wirft dem Unternehmen unter anderem vor, eine frühere gemeinsame Vision verraten zu haben, um daraus Profit zu schlagen. Allerdings entschied das Gericht, dass der Tech-Milliardär zu spät geklagt hat. Die Verjährungsfrist war abgelaufen.
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2: 5:58 ist es. In Augsburg ist schon aufgebaut, in der Karlstraße. Dann in Möttingen in der Balkheimer Straße hier am Sportplatz.
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2: So, wer heute über die B300 Richtung Nürnberg möchte, der hat ein Problem. Die Strecke auf der A9 zwischen Ingolstadt Süd und Ingolstadt Nord ist nach einem LKW-Unfall bis circa Mittag gesperrt.
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2: Guten Morgen.
4: Guten Morgen.
2: Die Woche vor den Pfingstferien. Vielleicht geht's für euch auch bald in den Urlaub und dann sollte man ja auch Koffer packen. Und zwar perfekt Koffer packen. Ramona hat schon erzählt, sie packt nicht nur einfach. Sie hat da irgendwie ein ausgeklügeltes NASA-System. Ich bin sehr gespannt.
4: Ja, das macht total Sinn. Ich verrat's euch nach 3 Hits am Stück. Und da geht's von 0 auf 100 in Sachen gute Laune mit Bruno Mars. Bisschen was Easy-mäßiges ist mit dabei. Clock, clock. Und jetzt der Sommer-Sonnensound von DJ Alle Farben.

0: Bruno Mars, I Just Might, die besten aktuellen Hits hier bei eurem Hitradio RT1, 11:06. Jetzt könnten wir beim Thema Koffer packen einfach sagen, ja, pack halt deinen Koffer. Nein, wir machen das anders und zwar liegt's an Ramona. Mhm. Es sind ja Pfingstferien und ich habe das so nebenbei erfahren, dass Ramona ein eigenes NASA-ähnliches Geheimdienstprojekt oder System entwickelt hat, was das Kofferpacken angeht. Die Frau fährt nicht einfach in den Urlaub, du bereitest eine textile Militäroperation vor.
1: Ja, ist schon so ein bisschen
0: erzähl,
1: so.
0: Erzähl, bitte.
1: Also, zuallererst wird analysiert, wohin geht's? Mhm. Wie warm wird's? Was macht man dort?
0: Ja,
1: also liegt man
0: auch
1: nur im Pool oder ist man wandern oder
0: ja,
1: wie auch immer?
0: Ja, ja.
1: Dann kommt Phase 2. Alle Klamotten auf

0: Bett. Wirklich alle. Mein Schlafzimmer sieht dann aus wie so eine riesengroße Wühlkiste. Mhm. Und dann suche ich eine Grundfarbe aus, die ich da tragen werde in diesem Urlaub. Ja. Und dann wird gnadenlos aussortiert. Somit kann ich dann halt mit ganz wenigen Teilen ganz viele verschiedene Outfits zusammenstellen.
1: Und dann ist der Koffer gepackt praktisch?
0: Nope.
1: Wieso?
0: Ich packe alles wieder weg und breite es am nächsten Tag nochmal aus, um dann nochmal auszusortieren, weil erst dann sehe ich wirklich, was ich nur mitgenommen hätte, weil es ein nice to have ist und ich hätte es gar nicht gebraucht.
1: Oh, okay, das ist so ein Frauending, aber ich finde es aber genial. Also es ist okay, wenn du das so hinkriegst.
0: Es ist eine kleine Challenge.
1: Egal ob zum Packen, zum Frühstücken oder jetzt in die Arbeit fahren, eine Sache müssen wir immer mitnehmen. Gute Musik. Und die gibt's bei eurem Hitradio RT1. Hier ist Superstar Harry Styles und Sign of the Times.

0: Hier ist euer Hitradio RT1 mit dem Update aus dem Verkehrscenter. Viertel nach sechs ist es. Es wird geblitzt in Augsburg, Karlstraße und Möttingen, Balkheimer Straße. Hier ungefähr Höhe Sportplatz. Dann Vorsicht auf der B2 Donauwörth Richtung Augsburg. Nach der Schellenbergbrücke steht irgendwo ein Pannenauto. Und zwischen Nordendorf und Westendorf liegen irgendwo Gegenstände auf der Straße. Und dann haben wir es doch schon.
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2: Und falls ihr ohne Stress in den Tag reingleiten wollt, dann ist die Nummer absolut perfekt. Hier ist Hug Yourself. Die besten aktuellen Hits natürlich bei eurem Hitradio RT1. Guten Morgen.

0: 21 Minuten nach 6 ist das schöne Guten Morgen.
1: Guten Morgen.
0: Und wir schalten gleich gemeinsam in den nächsten Gang zusammen mit Katy Perry und Band-Aids.
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1: Und bestem Wetter ist, ja, also das ist doch dieses Wochenende. Richtig warm, also Sonne, gute Laune, Party-Vibes, alles garantiert. Und wir schenken euch ja die Tickets. Wie geht es? Ihr habt vielleicht einen Ticket-Alarm bei uns und dann einfach anrufen. Es ist nicht mehr so lange hin.
0: Nein.
1: Kleiner Spoiler.
0: Minimal. Und einer dieser Festivaltypen ist dieses Jahr auch ganz sicher mit dabei.
3: Der Sidequester.
4: Man sieht ihn genau die ersten 30 Minuten. Danach verabschiedet er sich mit den Worten:
5: Tschüss, wir sehen uns dann am Sonntag wieder.
4: Naja, wenn überhaupt.
3: Der Vorbereitete.
4: Kommt mit einem 40-Tonner auf den Campingplatz. Die 800 Paletten Bier, Grill, Sonnencreme, Zelt,
6: Stühle, Grillwürste, Toastbrot, Teller, Dünner,

0: Zahnbürsten, die Bestecke, weil wir Kids Zahnbürsten.
1: Und Zahnpasta müssen ja auch irgendwo hinpassen.
2: Der Festival Survivor.
1: Er muss wirklich alles auskosten. Schlafen? Was ist das? Er ist 48 Stunden am Stück unterwegs, feiern und sieht wirklich jeden DJ. Nach dem Festival gönnt er sich erstmal eine Woche Urlaub.
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18: Heute Wolken und Sonne bei 20 Grad Top-Temperatur. Abends ziehen von Illertissen Regenwolken auf.
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20: Sophia Schuhn ist bei uns. Guten Morgen.
21: Morgen.
20: Morgen. Es gibt ja seit Wochen ein Gesetz, Tankstellen dürfen nur einmal am Tag, also bis 12 Uhr, die Preise erhöhen. Aber nicht alle halten sich dran.
21: Ja, eine Untersuchung hat gezeigt, in Bayern verstoßen besonders viele Tankstellen gegen das Gesetz und erhöhen auch später. Von Anfang April bis Mitte Mai hat demnach jede 4. Tankstelle gegen die Regel verstoßen. Zum Vergleich, in ganz Deutschland war es jede 5. Die Tankstellenbetreiber weisen die Vorwürfe zurück und sagen, unter anderem langsam Leitungen können dafür sorgen, dass eine Preisänderung erst verzögert ans Kartellamt übermittelt wird.
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22: Mit Markus Sampel. Nach dem Parkautomatenskandal in Kempten zieht die Stadt jetzt Konsequenzen. Die Parkraumbewirtschaftung soll grundlegend neu geordnet werden. Erste Maßnahmen beinhalten weniger Bargeld, klarere Zuständigkeiten und strengere Kontrollen. Auslöser war ein Ehepaar, das fast 2 Millionen Euro in Münzgeld aus Parkscheinautomaten gestohlen hatte. Das Landgericht Kempten hat die beiden für jeweils 5 Jahre und 6 Monate verurteilt. Noch in diesem Jahr soll das gesamte System technisch und organisatorisch neu aufgestellt werden.
21: Anders als im Bundestag deutet im Bayerischen Landtag nichts darauf hin, dass die Abgeordneten im Juli keine Gehaltserhöhung bekommen könnten. Grüne und AfD wären für eine Nullrunde bei den Bezügen in diesem Jahr. CSU, Freie Wähler und SPD sagen, sie wollen an der Regel für Erhöhungen festhalten. Ab Juli gäbe es dann rund 4% mehr. In knapp einem Monat startet die Fußball-Weltmeisterschaft und viele Menschen verfolgen die Spiele dann von zu Hause aus. Der Fernsehanbieter Vodafone hat jetzt seine Technik verbessert, damit Fußballfans weniger Verzögerungen bei Live-Übertragungen

0: Live-Übertragungen haben. Wenn der Nachbar ein Spiel über Satellit schaut, jubelt der ja meist etwas früher als jemand, der über Kabel schaut. Das soll durch die Umstellung dann nicht mehr passieren.
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2: 6:32 Uhr ist es. In Augsburg-Hauenstetten in der Königsbrunner Straße wird geblitzt. Dann in der Stadt am Klinkerberg und in der Karlstraße, Möttingen-Balkheimer Straße am Sportplatz.
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2: Der Berufsverkehr läuft noch relativ normal. Probleme gibt es heute für die, die über die B300 bei Langenbruck auf die A9 fahren wollen nach Nürnberg. Die Strecke zwischen Ingolstadt Süd und Nord ist nach einem LKW-Unfall bis heute Mittag gesperrt.
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2: Hallo, guten Morgen.
4: Guten Morgen.
2: Ist zwar schon vorbei, aber bei uns geht's gleich nochmal um den Eurovision Song Contest. Da war Österreich mit dabei, Vorletzter geworden. Mhm. Und trotzdem geht deren Hit etwas viral, sagen wir mal vorsichtig. Was Apotheken, Zahnärzte und Busfahrer damit zu tun haben, das sagen wir euch in 20 Minuten.
4: Außerdem hört ihr bei uns ganz viel Musik. Gleich Schwedens Superstar Sara Larsson. Der Welterfolg von Ray.

0: Sophie and the Giants bei RT1 um 6.40 Uhr. Guten Morgen, hier ist eure RT1 Morgenshow am Dienstag.
1: Guten Morgen.
0: Und wenn ihr heute Abend in Augsburg tausende Menschen in Laufklamotten seht, dann ist eigentlich klar, heute ist wieder Firmenlauf und zwar an der Augsburger Messe.
1: Ja, und es sind auch einige aus unserem RT1-Team mit dabei und ihr könnt sie gleich erkennen, denn die haben eine schöne Methode, um die 5 Kilometer durchzuhalten. Einer trägt eine Musikbox und es läuft unser Webchannel RT1 Partybangers.
2: Komm mit und hört dich fest und wir reiten in die Sonne.
0: Da ist wirklich alles dabei. Ja. Mit dabei. Das läuft übrigens kreuz und quer durcheinander, gell? Das ist so cool.
1: Das ist lustig, ja.
0: Ja, okay.
1: Also RT1 Partybangers gibt es kostenlos in unserer App oder auf rt1.de.
0: Und die Autofahrer sollten schon dran denken, 17.30 Uhr geht's los mit den ersten Sperrungen, also rund um die Messe, Universitätsstraße, Bürgermeister-Ulrich-Straße und noch drumherum.
1: Genau. Und der hier, der hätte

0: Gleich haben wir es 6:45. Hier ist das Update aus dem RT1 Verkehrscenter. Augsburg Blitzer, in Hauenstetten die Königsbrunner Straße, in der Stadtmitte der Klinkerberg und die Karlstraße und in Möttingen ist es die Balkheimer Straße hier am Sportplatz. Vorsicht, A96 Richtung München zwischen Windach und Greifenberg hat es einen Unfall gegeben. Stau nimmt zu und die A9 Richtung Nürnberg ist heute bis Mittag gesperrt und zwar ganz genau zwischen Ingolstadt Süd und Ingolstadt Nord. Hier gab es einen LKW-Unfall. Dann wünschen wir euch jetzt gute Fahrt.
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2: Einer der schönsten Songs überhaupt, finde ich. Blinding Lights, hier ist The Weeknd.

0: Sarah Larsen bei RT1 mit Memory Lane. 6 Uhr und 50 ist es. Und eigentlich ist es immer so. Der Eurovision Song Contest ist vorbei und irgendwie geht jetzt ein Song trotzdem viral, zumindest im deutschsprachigen Raum, obwohl er Vorletzter geworden ist. Wir reden natürlich vom Song Tanzschein aus Österreich.
1: Sie brauchen einen Tanzschein, da muss ich streng sein, weil ohne Tanzschein lass ich sie nicht rein. Haben sie einen Tanzschein?
2: Ich krieg da sofort gute Laune.
0: Ja, es ist ein verrückter Song, aber der bleibt so im Ohr, das ist unfassbar, gell?
2: Und der Tanzschein lässt so viele Menschen jetzt kreativ werden. Ganz viele dichten auf Social Media den Text um und posten eigene Videos dazu. Mhm. Zum Beispiel eine Zahnärztin.
3: Zeig mir deinen Zahnstein, da muss ich streng sein. Denn ohne Zahnstein kommst du hier nicht rein.
0: Großartig!
2: Dann noch eine Kirchenedition.
4: 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Denn ohne Taufschein lass ich sie nicht rein.
0: Ja, sehr schön.
2: Ich find's echt cool. Und die österreichische Bundesbahn ist auch mit dabei.
5: Haben sie einen Fahrschein, das soll kein Witz sein. Weil ohne Fahrschein kommen sie hier nicht rein.
0: Also wir haben gesagt, Challenge accepted. Wir mussten nachlegen, Leute. Es ging gar nicht anders. Also haben auch wir von RT1 unsere ganz eigenen Versionen von Tanzschein gemacht. Ja. Und wie die klingen, das hört ihr gleich um kurz vor 7:30 nur bei RT1.

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10: Also die Aussichten auf Pfingsten machen wirklich Spaß. Es wird sommerlich um die 27 Grad. Also das halten wir doch noch durch die paar Tage. Heute auch gar nicht so schlecht. Es zeigt sich immer mal wieder die Sonne bei 20 Grad Top-Temperatur.
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10: Sophia Schun ist bei uns. Schönen guten Morgen.
11: Guten Morgen.
12: Guten Morgen.
10: Wir Deutsche trinken deutlich weniger Alkohol als noch vor ein paar Jahren. Woran liegt das denn?
11: Ja, laut einer Studie des YouGov-Instituts gestalten die Menschen ihr Leben generell einfach bewusster. Und da passt Alkohol meist nicht mehr rein. Gut 2 Drittel der Deutschen trinken überhaupt alkoholische Getränke. Vor ein paar Jahren war es noch deutlich mehr. Vor allem junge Menschen treiben diese Entwicklung voran. Und das merken auch die Brauereien. Denn die kommen teils gar nicht mehr hinterher, alkoholfreie Biersorten zu brauen, weil die Nachfrage teilweise zu groß ist.
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13: Mit Markus Sampel. Nach der Messerattacke letztes Jahr in der Memminger Innenstadt ist gestern das Urteil gefallen. Der 22-jährige Angeklagte muss für 4 Jahre und 9 Monate ins Gefängnis. Das Landgericht Memmingen verurteilt ihn unter anderem wegen gefährlicher Körperverletzung. Eine Verurteilung wegen versuchten Totschlags gab es nicht, dafür haben nähere Beweise gefehlt. Der 22-Jährige soll Anfang September 7-mal mit einem Messer auf seinen Kontrahenten eingestochen haben. Das Opfer überlebte nur, weil keine lebenswichtigen Organe getroffen wurden.
11: Umweltverbände sehen sich vom neuen Klimagutachten eines Expertenrats bestätigt. Wenn die Bundesregierung so weitermacht wie bisher, wird es demnach nichts mit den Klimazielen. Das sei eine Ohrfeige für die bisherige Klimapolitik, sagt die Umweltorganisation Greenpeace. Der Bund für Umwelt und Naturschutz kritisiert, dass die Regierung unter

0: anderem das Problem mit dem geplanten neuen Heizungsgesetz noch verschärfen würde. Tech-Milliardär Elon Musk ist mit einer Klage gegen den Entwickler des KI-Assistenten ChatGPT gescheitert. Musk war mal Geldgeber von OpenAI und wirft dem Unternehmen unter anderem vor, eine frühere gemeinsame Vision verraten zu haben, um daraus Profit zu schlagen. Allerdings entschied das Gericht, dass der Tech-Milliardär zu spät geklagt hat. Die Verjährungsfrist war abgelaufen.
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2: Es ist 7:03 Uhr, A8 Richtung München. Da ist wieder bei Neuss ein Blitzer aufgebaut. Augsburg-Berliner Alleehöhe, Klein-Venedig da auch. Dann in der Königsbrunner Straße in Haunstetten am Klinkerberg und in der Karlstraße in der Stadt Augsburg und Möttingen-Balkheimer Straße am Sportplatz.
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2: A96 Richtung München zwischen Windach und Greifenberg. 3 bis 4 Kilometer Rückstau nach einem Unfall. Sonst normaler, dichter Berufsverkehr.
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2: Hallo, guten Morgen.
4: Guten Morgen.
2: Vielleicht ist es bei euch auch so, wenn wir in der Arbeit was zusammen machen, also mit den Kollegen, dann macht es eigentlich immer mehr Spaß.
4: Ja, und das war tatsächlich bei Niall Horan und Miles Smith so. Die zwei sind nämlich alte Kumpels und haben sich für einen Song einfach mal zusammengetan. Ist was richtig Gutes rausgekommen. Drive Safe, ein richtig schöner Sound zum Start in euren Dienstag. Was ist denn das jetzt?
2: Was?
4: Ja, das.
2: Ach, das ja.
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0: der Show.
1: Schön entspannt, oder?
0: Genau. Guten Morgen.
1: Guten Morgen.
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0: Wow,
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0: Super.
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1: Marina, warst du denn überhaupt schon mal auf einem Festival?
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3: Ja.
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3: Das mache ich. Mega, ich freue mich.
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0: 18 Minuten nach 7. Hier ist das Update aus dem RT1 Verkehrscenter. Es wird geblitzt in Augsburg-Hauenstetten, Königsbrunner Straße beim BRK, stadtauswärts. A8 Richtung München, Höhe Neuses, dann nochmal Augsburg, die Berliner Alleehöhe Klein-Venedig, der Klinkerberg und die Karlstraße in der Stadtmitte und Möttingen-Balkheimer Straße am Sportplatz. Einen größeren Unfall gibt es heute auf der A96 Richtung München, vor Greifenberg, 3 bis 4 Kilometer Rückstau.
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0: ganz entspannt in den Dienstag mit Michael Patrick Kelly, The One. Guten Morgen, hier ist eure RT1 Morgenshow am Dienstag.
1: Guten Morgen.
0: Ja, der Eurovision Song Contest ist ja schon durch. Und obwohl Österreich schlecht abgeschnitten hat, Vorletzter geworden ist, geht dieser Hit, zumindest im deutschsprachigen Raum, ziemlich viral.
1: Kann ich verstehen. Es ist einfach so ein Ohrwurm und er lässt sich ganz leicht umtexten. Der Song Tanzschein von Cosmo.
2: Sie brauchen einen Tanzschein, da muss ich streng sein, weil ohne Tanzschein lass ich sie nicht rein, haben sie einen Tanzschein.
1: Aus Tanzschein wird jetzt gerade von Zahnärzten Zahnstein gemacht,
0: ja.
1: Oder einer Kirche Taufschein.
0: Und wir konnten auch nicht anders, wir mussten das auch machen.
1: Ja.
0: Ramona ist ab sofort für den Tanzschein fürs Wetter zuständig.
3: Von mir bekommt ihr Sonnenschein, das finde ich ganz fein, denn ohne Sonnenschein bist du ein armes Schwein.
1: Und der Stermann passt jeden Tag auf, dass hier im Studio alles korrekt abläuft.
4: Du brauchst hier einen Sendeschein. Da muss ich streng sein, weil ohne Sendeschein kommst du hier nicht rein.
1: So schaut's aus. Zum Glück haben wir beide einen Sendeschein.
0: Ja. Unsere ganz eigenen Tanzschein-Versionen gibt's in voller Länge als Video auf unserem Hitradio RT1 Instagram und Facebook-Account. Und jetzt Miley Cyrus für mega gute Laune. End of the World.

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29: Ja, der Dienstag heute wird eigentlich ganz okay. Ein Sonne-Wolken-Mix bei 20 Grad Top-Temperatur Richtung abends kann es regnen.
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31: Sophia Schuhn ist bei uns. Guten Morgen.
32: Guten Morgen.
33: Morgen.
31: Bei den Spritpreisen war es irgendwie klar, immer mehr Menschen kaufen sich jetzt gebrauchte und auch neue Elektroautos. Und ab heute gibt es für Neuwagen die E-Auto-Prämie.
32: Ja, genau. Wer sich ein Elektroauto zulegt, kann ab heute die neue Förderprämie beantragen. Bundesumweltminister Carsten Schneider will das Online-Portal heute Vormittag freischalten. Die Förderung gibt es übrigens auch rückwirkend für Autos, die seit Anfang des Jahres neu zugelassen wurden. Je nach Fahrzeug, Einkommen und Familiengröße der Käufer gibt es bis zu 6.000 Euro. Experten kritisieren unter anderem, dass das Förderprogramm nicht für gebrauchte E-Autos gilt.
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35: Mit Markus Sampel. Nach dem Parkautomatenskandal in Kempten zieht die Stadt jetzt Konsequenzen. Die Parkraumbewirtschaftung soll grundlegend neu geordnet werden. Erste Maßnahmen beinhalten weniger Bargeld, klarere Zuständigkeiten und strengere Kontrollen. Auslöser war ein Ehepaar, das fast 2 Millionen Euro in Münzgeld aus Parkscheinautomaten gestohlen hatte. Das Landgericht Kempten hat die beiden für jeweils 5 Jahre und 6 Monate verurteilt. Noch in diesem Jahr soll das gesamte System technisch und organisatorisch neu aufgestellt werden.
32: Die schwarz-rote Koalition hat ja große Reformpläne, ist sich aber in vielen Punkten uneinig. Kurz vor den entscheidenden Wochen ist Bundeskanzler Friedrich Merz heute zu Gast bei der SPD. Es ist demnach der erste Besuch bei der Fraktion, seit er zum Kanzler gewählt wurde. Große Diskussionen gab es zuletzt ja unter anderem beim Tankrabatt oder bei der Frage, wie Haushaltslöcher gestopft werden können. In knapp einem

0: Monat startet die Fußball-Weltmeisterschaft und viele Menschen verfolgen die Spiele dann von zu Hause aus. Der Fernsehanbieter Vodafone hat jetzt seine Technik verbessert, damit Fußballfans weniger Verzögerungen bei Live-Übertragungen haben. Wenn der Nachbar ein Spiel über Satellit schaut, jubelt der ja meist etwas früher als jemand, der über Kabel schaut. Das soll durch die Umstellung dann nicht mehr passieren.
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2: Es ist 7.33 Uhr. Geblitzt wird im Moment in Schwabmünchen am Breitweg. Augsburg, Königsbrunner Straße in Hauenstetten, Höhe BRK, hier Richtung Königsbrunn. Dann haben wir noch die Berliner Allee, Höhe Klein-Venedig, Klinkerberg und Karlstraße in Möttingen, die Balkheimer Straße am Sportplatz und die A8 noch gemeldet Richtung München, wie immer bei Neuses.
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2: Gute Nachrichten von der A96 Richtung München. Unfallstelle bei Greifenberg geräumt. Stauungen haben sich so fast schon aufgelöst. Im Stadtgebiet Augsburg B17 beide Richtungen. Normaler, dichter Berufsverkehr.
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2: Hallo, guten Morgen.
4: Guten Morgen.
2: Ich würde niemals mit Ramona in den Urlaub fahren. Also im Urlaub ist es bestimmt toll, aber vorher, das mit dem Packen, mit dem Kofferpacken, Ramona, das ist nicht von dieser Welt. Sie erzählt es euch gleich nochmal nach 3 Hits am Stück.
4: So, in euren Musikkoffer packe ich jetzt die großartige Dua Lipa und Newcomerin Tiffany Ares. Vertigo, der Senkrechtstart in euren Dienstag.

0: Es ist die Woche vor den Pfingstferien. Guten Morgen, hier ist RT1 mit eurer Morgenshow.
1: Guten Morgen.
0: Und Ramona hat ein eigenes NASA-System, nenne ich es mal, was das Packen angeht. Diese Frau fährt nicht einfach in den Urlaub. Nein, sie bereitet eine textile Militäroperation vor. Das könnte ins Kino kommen.
1: Ist schon ein bisschen so, ja. Also zuallererst wird analysiert. Wo geht's hin? Wie warm wird's? Was macht man überhaupt da?
0: Na, das mache ich auch.
1: Wandern oder nur rumliegen?
0: Ja.
1: Dann kommt Phase 2. Alle Klamotten aufs Bett. Wirklich alle. Mein Schlafzimmer schaut ein bisschen aus dann wie so eine Wühlkiste, eine überdimensionale.
0: Mhm.
1: Und dann suche ich mir für diesen Urlaub eine Grundfarbe aus. Und ab da wird dann gnadenlos aussortiert und somit kann ich dann mit wenigen Teilen wahnsinnig viele Outfits erstellen,
0: ja,
1: zusammenstellen und so.
0: Jetzt denkt ihr, das war's dann, jetzt kommt das alles in den Koffer und fertig? Nein.
1: Ich packe alles weg, um es am nächsten Tag nochmal auszubreiten.

0: und dann noch mal mehr auszutieren, weil du glaubst nicht, was man alles mitnehmen würde, nur weil es so ein nice to have wäre, aber wirklich notwendig ist es nicht.
1: Jetzt die große Frage, die wir uns an dieser Stelle stellen. Hm? Hast du jedes Mal im Urlaub doch viel zu viel dabei?
0: Jupp.
1: Dankeschön. Aber es war nett zu hören. Ja, es war so.

0: viertel acht ist es. Wer heute Richtung Nürnberg muss, das über die B300 erledigen möchte, auf die A9 will, der hat ein Problem, denn zwischen Ingolstadt Süd und Nord ist die Strecke im Moment Richtung Nürnberg bis Mittag gesperrt. Da gab es einen LKW-Unfall. Außerdem Stau auf der Südspange Donauwörth ab der B16 B2-Kreuzung. Viel zu viel los, auch im Stadtgebiet Augsburg. Immer noch richtig viel Verkehr in beide Richtungen. Geblitzt wird unter anderem in Augsburg in der Königsbrunner Straße, Höhe BRK auswärts, Berliner Allee bei Klein-Venedig und Klinkerberg. Außerdem A8 Richtung München, Höhe Neuses. Trotz viel Verkehr wünschen wir euch eine gute Fahrt.
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0: 9:08 ist es, egal ob ihr uns in der Arztpraxis hört, im Zulassungsservicebüro, an der Supermarktkasse oder im Teilelager. Wir wünschen euch jetzt einfach mal einen schönen Arbeitstag.
1: Ja, und wenn noch nicht alle Kolleginnen und Kollegen da sind, lang dauert es bestimmt nicht mehr.
2: Guten Morgen, Kollegen. Ich bin auf dem Weg zur Arbeit. Sehr zufrieden.
0: Ah! Der Teddy ist so geil. Vorfreude ist was Schönes und vielleicht bringt ja heute jemand einen Kuchen mit, ha?
1: Das hast du aber sehr laut jetzt gesagt, sehr deutlich. Also, liebe Kollegin, wir freuen uns. Habt einen schönen Tag mit RT1.

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4: Ah ja, passt schon. Heute Wolken und Sonne bei 20 Grad Top-Temperatur. Abends ziehen dann von Illertissen Regenwolken auf. Heißt aber noch nicht, dass es nass wird.
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5: Sophia Schuhn ist bei uns. Guten Morgen.
6: Morgen.
7: Morgen.
5: Es gibt ja seit Wochen ein Gesetz, Tankstellen dürfen nur einmal am Tag, also bis 12 Uhr, die Preise erhöhen. Aber nicht alle halten sich dran.
6: Ja, eine Untersuchung hat gezeigt, in Bayern verstoßen besonders viele Tankstellen gegen das Gesetz und erhöhen auch später. Von Anfang April bis Mitte Mai hat demnach jede vierte Tankstelle gegen die Regel verstoßen. Zum Vergleich, in ganz Deutschland war es jede fünfte. Die Tankstellenbetreiber weisen die Vorwürfe zurück und sagen, unter anderem langsam Leitungen können dafür sorgen, dass eine Preisänderung erst verzögert ans Kartellamt übermittelt wird.
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8: Mit Markus Sampel. Nach der Messerattacke letztes Jahr in der Memminger Innenstadt ist gestern das Urteil gefallen. Der 22-jährige Angeklagte muss für 4 Jahre und 9 Monate ins Gefängnis. Das Landgericht Memmingen verurteilte ihn unter anderem wegen gefährlicher Körperverletzung. Eine Verurteilung wegen versuchten Totschlags gab es nicht, dafür haben nähere Beweise gefehlt. Der 22-Jährige soll Anfang September 7-mal mit einem Messer auf seinen Kontrahenten eingestochen haben. Das Opfer überlebte nur, weil keine lebenswichtigen Organe getroffen wurden.
6: Anders als im Bundestag deutet im Bayerischen Landtag nichts darauf hin, dass die Abgeordneten im Juli keine Gehaltserhöhung bekommen könnten. Grüne und AfD wären für eine Nullrunde bei den Bezügen in diesem Jahr. CSU, Freie Wähler und SPD sagen, sie wollen an der Regel für Erhöhungen festhalten. Ab Juli gäbe es dann rund 4% mehr. Der Online-Riese Amazon hat eine Sammelklage am Hals. Fast 220.000 deutsche Amazon-Kunden haben sich der Klage der Verbraucherzentrale Sachsen angeschlossen. Im Prozess vor dem Bayerischen Obersten Landesgericht geht es jetzt um die Frage, ob Amazon mit seinem Streaming-Dienst Prime Video von Kunden zusätzliches Geld verlangen darf, damit der auch tatsächlich werbefrei bleibt.
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5: 8:02 ist es, der neueste Blitzer aus Neuburg, Sudetenlandstraße. Dann haben wir die A8 Richtung München bei Neuses, Augsburg, Haunstetten, die Königsbrunner Straße beim BRK auswärts, Berliner Allee, Höhe Klein-Venedig in der Stadt, der Klinkerberg und die Karlstraße, die Schwabmünchner, der Schwabmünchner Breitweg. Du Deutsch, so, Deutsch,
6: ah ja.
5: Grammatik, der Breitweg. Möttingen, Balkheimer Straße am Sportplatz, habe ich auch noch.
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5: Donauwörth, die Südspange betroffen, Stau in beide Richtungen durch eine Baustelle, sonst überall eigentlich noch dichter Berufsverkehr.
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5: Hallo am Dienstag.
6: Guten Morgen.
5: Und auch wenn es am Wochenende war, bei uns geht es gleich nochmal um den Eurovision Song Contest. Mhm. Österreich war ja vorletzter, also schlechter als wir. Und trotzdem geht dieser Hit sowas von

0: Skandal. Was Apotheken, Zahnärzte und Busfahrer damit zu tun haben, das sagen wir euch gleich in 20 Minuten.
1: Ja? Jetzt aber erstmal 3 Hits am Stück und mit jedem Beat von Alex Warren werdet ihr jetzt einen Ticken wacher. Es funktioniert jetzt quasi wie bei der Hypnose.
0: So ist es.
1: Hier ist Fever Dream bei RTL 1.

0: Nach 8 ist es. Schönen guten Morgen euch.
1: Guten Morgen.
0: Ich habe gerade festgestellt, dass ich immer noch dieselbe Jacke anhabe wie vor Monaten. Immer noch diese, Übergangsjacke, die aber wirklich warm ist.
1: Die und jetzt, dicke.
0: Ja, die dicke, weil es auch letzte Woche so saukalt war. Aber jetzt ist das Ende der Eiszeit in Sicht, gell, Ramona?
1: Ja. Am Wochenende kommt der Sommer. Und zwar richtig. Also ab Donnerstag spüren wir es schon so langsam. Und dann klettert das Thermometer rauf auf bis zu 27 Grad.
0: Jawohl.
1: Und falls ihr euch jetzt im ersten Moment völlig überfordert fühlt, weil wir kennen ja nur noch kalt aus der letzten Zeit, ne?
0: Ja.
1: Wie fühlen sich denn 27 Grad an? Das kann ich euch sagen. Ab 27 Grad fühlt es sich so an. Eis essen, ohne zu frieren.
0: Mhm.
1: In der Sonne einen Cappuccino trinken, ohne zu frieren. Zum Briefkasten laufen, ohne zu frieren.
0: Aber 27 Grad heißt ja auch sofort. Es gibt immer jemanden, der sofort irgendwie was postet oder euch das selber sagt. Herrschaft ist dieser Hitz.
1: Ja, genau.
0: Wir folgen jetzt der Sonne in Richtung Wochenende. Super High Nika following the Sun bei RT1.
1: Guten Morgen. Baby.

0: 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Es ist gleich 7:45. Wir schauen kurz zu den Blitzern A8 Richtung München. Da wird kontrolliert, wie immer, Höhe Neuses, Berliner Allee in Augsburg, Höhe Klein-Venedig, Klinkerberg noch gemeldet und die Karlstraße, Schwabmünchen, Breitweg. Und dann haben wir noch die Balkheimer Straße in Möttingen am Sportplatz. Donauwörth an der Südspange staut sich's in beide Richtungen durch eine Baustelle.
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2: Schaka! Es ist Dienstag und dieser Song, der klingt nach Yo, wir kriegen heute wirklich alles hin. Kato, Turn the Lights Off hier bei Hitradio T1. Einen wundervollen Dienstag.

0: Irgendwie ist es jedes Mal so. Guten Morgen, hier ist eure RTL1 Morgenshow am Dienstag.
1: Guten Morgen.
0: Der Eurovision Song Contest ist vorbei. Mhm. Und trotzdem geht dann ein Song viral. Also jetzt zumindest im deutschsprachigen Raum, obwohl er Vorletzter geworden ist. Wir reden über den Song von Österreich. Den habt ihr schon mal gehört. Cosmo singt ihn und der Song heißt Tanzschein.
2: Sie brauchen einen Tanzschein, da muss ich streng sein. 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
1: Ich finde den so cool. Ich musste sofort grinsen, wenn der läuft und auch natürlich mitsingen. Und der Tanzschein lässt ganz viele Menschen kreativ werden, weil ganz viele dichten auf Social Media den Text um und posten dann eigene Videos dazu. Ich finde es echt großartig. Zum Beispiel eine Zahnärztin.
0: Die Zahnärztin?
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1: Ja, besonders feiere ich aber auch hier eine Kirchenedition.
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0: Ja, es ist wirklich witzig und auch wir von RT1 mussten nachlegen. Es geht ja gar nicht anders. Also haben auch wir unsere ganz eigenen Versionen vom Tanzschein gemacht und wie die klingen, ihr hört es um kurz vor neun. Hier natürlich, bei Hitradio RT1.

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5: Ach ja, der Dienstag wird eigentlich ganz okay soweit. Ein Sonne-Wolken-Mix bei 20 Grad Top-Temperatur Richtung Abend ziehen Regenwolken durch. Heißt aber nicht, dass es überall nass wird.
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5: Sophia Schun ist bei uns. Schönen guten Morgen.
7: Guten Morgen.
8: Guten Morgen.
5: Wir Deutsche trinken deutlich weniger Alkohol als noch vor ein paar Jahren. Woran liegt das denn?
7: Ja, laut einer Studie des YouGov-Instituts gestalten die Menschen ihr Leben generell einfach bewusster. Und da passt Alkohol meist nicht mehr rein. Gut 2/3 der Deutschen trinken überhaupt alkoholische Getränke. Vor ein paar Jahren war es noch deutlich mehr. Vor allem junge Menschen treiben diese Entwicklung voran. Und das merken auch die Brauereien. Denn die kommen teils gar nicht mehr hinterher, alkoholfreier Biersorten zu brauen, weil die Nachfrage teilweise zu groß ist.
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9: Mit Markus Sampel. Nach dem Parkautomatenskandal in Kempten zieht die Stadt jetzt Konsequenzen. Die Parkraumbewirtschaftung soll grundlegend neu geordnet werden. Erste Maßnahmen beinhalten weniger Bargeld, klarere Zuständigkeiten und strengere Kontrollen. Auslöser war ein Ehepaar, das fast 2 Millionen Euro in Münzgeld aus Parkscheinautomaten gestohlen hatte. Das Landgericht Kempten hat die beiden für jeweils 5 Jahre und 6 Monate verurteilt. Noch in diesem Jahr soll das gesamte System technisch und organisatorisch neu aufgestellt werden.
7: Die schwarz-rote Koalition hat ja große Reformpläne, ist sich aber in vielen Punkten uneinig. Kurz vor den entscheidenden Wochen ist Bundeskanzler Friedrich Merz heute zum ersten Mal, seit er gewählt wurde, zu Gast bei der SPD. Große Diskussionen gab es zuletzt ja unter anderem beim Tankrabatt oder bei der Frage, wie Haushaltslöcher gestopft werden können. Reis, Tee und bestimmte Gewürze, die in Deutschland verkauft werden, sind offenbar häufig mit Pestiziden belastet, die in der EU verboten sind. Das zeigt eine Untersuchung der Verbraucherorganisation Foodwatch. In etwa 2 von 3 getesteten Produkten befinden sich demnach Pestizidrückstände. Verbraucherschützer fordern, dass die betroffenen Produkte umgehend zurückgerufen werden.
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10: 8:30 ist es, A8 Richtung München. Bei Neuss wird geblitzt. Dann in Augsburg reingekommen die Sommestraße. In Hauenstetten die Königsbrunner Straße auswärts. Berliner Allee, Höhe Klein-Venedig. In der Stadt der Klinkerberg und die Karlstraße. Schwabmünchen, Breitweg und Neuburg, Sudetenlandstraße.
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10: Stop and go an der Donauwörther Südspange in beide Richtungen durch eine Baustelle.
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10: Guten Morgen.
5: Schönen guten Morgen. Die Kinder sind aus dem Haus. Die Kollegen vielleicht gerade nicht da? Na, dann macht euch jetzt bereit für den Guten Morgen Dancefloor.

0: Tanzbrett von David Guetta und Jennifer Lopez. Save Me Tonight.
1: Sensationell. Und zum Warmwerden starten wir mit unserer Leonie aus der Oberpfalz. Don't worry, ganz entspannt in dem Dienstag, jetzt mit RT1.
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1: Guten Morgen, hier ist eure RT1 Morgenshow am Dienstag.
2: Guten Morgen.
1: Und wenn ihr heute Abend in Augsburg tausende Menschen in Laufklamotten seht, dann ist eigentlich klar, heute ist wieder Firmenlauf und zwar an der Augsburger Messe.
2: Ja, und es sind auch einige aus unserem RT1-Team mit dabei und ihr könnt sie gleich erkennen, denn die haben eine schöne Methode, um die 5 Kilometer durchzuhalten. Einer trägt eine Musikbox und es läuft unser Webchannel RT1 Partybangers.
3: Komm mit und halt dich fest und wir reiten in die Sonne.
1: Da ist wirklich alles dabei. Ja. 90er mit dabei. Das läuft übrigens kreuz und quer durcheinander. Gell? Das ist so cool.
2: Das ist lustig, ja.
1: Ja, okay.
2: Also RT1 Partybangers gibt es kostenlos in unserer App oder auf rt1.de.
1: Und die Autofahrer sollten schon dran denken, 17.30 Uhr geht's los mit den ersten Sperrungen, also rund um die Messe, Universitätsstraße, Bürgermeister Ulrichstraße und noch drumherum.
2: Ja, und wenn ihr Rekorde brechen wollt, dann dreht lauter. Das ist so ein geniales Teil, der geht so gut ins Ohr, als wäre der schon mal da gewesen. Ist aber die neue von David Guetta und Jennifer Lopez. Save Me Tonight hier bei Hitradio RT1.

0: Guten Morgen, hier ist das Update aus dem RT1 Verkehrscenter. Wir haben im Moment wieder normalen Berufsverkehr, das ist doch ganz nett. Ein bisschen stockt's noch auf der Südspange Donauwörth. Hier ist ja eine neue Baustelle aufgebaut. Dann haben wir Blitzer noch, A8 Richtung München, Höhe Neuses, Sommestraße in Augsburg, Königsbrunner Straße in Haunstetten und Berliner Allee Höhe Klein-Venedig. Dann wünschen wir euch jetzt gute Fahrt in diesen sonnigen Dienstag.
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0: Guten Morgen, hier ist eure RT1 Morgenshow am Dienstag.
1: Guten Morgen.
0: Ja, der Eurovision Song Contest ist ja schon durch. Und obwohl Österreich schlecht abgeschnitten hat, Vorletzter geworden ist, geht dieser Hit, zumindest im deutschsprachigen Raum, ziemlich viral.
1: Kann ich verstehen. Es ist einfach so ein Ohrwurm und er lässt sich ganz leicht umtexten. Der Song Tanzschein von Cosmo.
2: Sie brauchen einen Tanzschein, da muss ich streng sein. Weil ohne Tanzschein lass ich sie nicht rein, haben sie einen Tanzschein.
1: Aus Tanzschein wird jetzt gerade von Zahnärzten Zahnstein gemacht oder einer Kirche Taufschein.
0: Und wir konnten auch nicht anders, wir mussten das auch machen. Ramona ist ab sofort fürs Wetter zuständig.
3: Von mir bekommt ihr Sonnenschein, das finde ich ganz fein, denn ohne Sonnenschein bist du ein armes Schwein.
1: Und der Stermann passt jeden Tag auf, dass hier im Studio alles korrekt abläuft.
4: Du brauchst hier einen Sendeschein. Da muss ich streng sein, weil ohne Sendeschein kommst du hier nicht rein.
1: So schaut's aus. Zum Glück haben wir beide einen Sendeschein.
0: Ja, unsere ganz eigenen Tanzschein-Versionen gibt's in voller Länge als Video auf unserem Hitradio RT1 Instagram und Facebook-Account.

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2: Schönen guten Morgen. Also der Dienstag wird heute eigentlich ganz okay. Ein Sonne-Wolken-Mix bei 20 Grad Top-Temperatur in Richtung Abend. Kann es regnen, muss aber nicht.
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3: Mit Sophia Schuhn. Guten Morgen. Wer ein neues Elektro- oder Hybridauto gekauft hat, bekommt dafür ab heute bis zu 6.000 Euro mit der neuen Förderprämie. Jetzt am Vormittag wird das Online-Portal freigeschaltet. Wie hoch der staatliche Zuschuss ist, hängt von Faktoren wie Einkommen und Fahrzeugmodell ab. Die Förderung gilt allerdings nur für neu gekaufte oder geleaste Autos und nicht für gebrauchte. Für die Prämie stellt die Bundesregierung bis 2029 3 Milliarden Euro zur Verfügung. Laut dem Umweltministerium können damit bis zu 800.000 Autos gefördert werden. Der Online-Riese Amazon hat eine Sammelklage am Hals. Fast 220.000 deutsche Amazon-Kunden haben sich der Klage der Verbraucherzentrale Sachsen angeschlossen. Im Prozess vor dem Bayerischen Obersten Landesgericht geht es jetzt um die Frage, ob Amazon mit seinem Streaming-Dienst Prime Video von Kunden zusätzliches Geld verlangen darf, damit der auch tatsächlich werbefrei bleibt. Sollte die Verbraucherzentrale gewinnen, drohen Amazon Schadenersatzansprüche.
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4: Mit Markus Sampel. Vor genau einer Woche haben Unbekannte eine Graffiti-Fläche in Memmingen mit rechten Parolen beschmiert. Betroffen war die Unterführung am Schuhmacherring beim LGS-Gelände. Memminger Sprayer haben aber schnell reagiert und neue Motive darüber gesprüht. Laut AZ hatten die Sprayer dabei auch noch eine andere Gruppe angetroffen, die ebenfalls die rechten Parolen übersprühen wollten, allerdings mit einer Aussage an die Täter. Das wollten die Memminger aber nicht. Sie wollen nicht provozieren und haben sich für unpolitische Motive entschieden.
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5: 9 Uhr und gleich 2 Minuten. A8 Richtung München. Bei Neuses wird geblitzt. In Augsburg in der Sommestraße. Berliner Alleehöhe Klein-Venedig. Am Klinkerberg und Karlstraße. Schwabmünchen gemeldet der Breitweg. Neuburg, Sudetenlandstraße und Möttingen. Balkheimer Straße am Sportplatz.
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5: Immer noch Stau auf der A9 Richtung Nürnberg. Die ist nämlich gesperrt zwischen Ingolstadt Süd und Nord nach einem LKW-Unfall. Das Ganze wird wohl noch bis Mittag dauern.
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5: Ja, servus, schönen guten Morgen.
2: Morgen.
5: Wir schieben euch mit der meisten Musik in den Vormittag und zwar jetzt mit einer halben Stunde Hits am Stück.
2: Kamerad sorgt gleich garantiert für einen Ohrwurm. Pink motiviert euch mit einer richtigen Powernummer und er begleitet uns jetzt erstmal ein bisschen sanfter rein. Wir müssen ja nicht von Anfang an 100% geben. Hier ist Michael Patrick Kelly für den ersten Kaffee in der Arbeit und Traces. 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
2: Guten Morgen, also die Aussichten auf Pfingsten machen wirklich Spaß. Es wird sommerlich, um die 27 Grad, also halten wir noch ein bisschen durch. Heute ganz okay, es zeigt sich immer mal wieder die Sonne bei 20 Grad Top-Temperatur.
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4: Aktuell wird geblitzt in Neuburg in der Sudetenlandstraße, dann in Augsburg Berliner Allee Höhe Kleinvenedig und Klinkerberg. Schwabmünchen, Breitweg und A8 Richtung München bei Neuses.
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4: Der Verkehr hat sich normalisiert. Gute Fahrt.
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5: Es ist heute ein toller Tag mit viel Sonne und ein paar wenigen Wolken. Zum Abend hin zieht's dann zu und es beginnt zu regnen. Die Top-Temperaturen liegen zwischen 17 und 19 Grad.
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6: Mit Sophia Schuhn. Guten Tag. Wer ein neues Elektro- oder Hybridauto gekauft hat, bekommt dafür ab heute bis zu 6.000 Euro mit der neuen Förderprämie. Jetzt am Vormittag wird das Online-Portal freigeschaltet. Die Förderung gilt allerdings nur für neu gekaufte oder geleaste E-Autos und nicht für gebrauchte. Für die Prämie stellt die Bundesregierung bis 2029 3 Milliarden Euro zur Verfügung. Laut dem Umweltministerium können damit bis zu 800.000 Autos gefördert werden. Reis, Tee und bestimmte Gewürze, die in Deutschland verkauft werden, sind offenbar häufig mit Pestiziden belastet, die in der EU verboten sind. Das zeigt eine Untersuchung der Verbraucherorganisation Foodwatch. In etwa 2 von 3 getesteten Produkten befinden sich demnach Pestizidrückstände. Verbraucherschützer fordern, dass die betroffenen Produkte umgehend zurückgerufen werden. Die Umweltorganisation Greenpeace beklagt, dass in Europa gut die Hälfte der Menschen vom öffentlichen Nahverkehr abgeschnitten sind. Einer Studie zufolge braucht deshalb fast ein Fünftel ein Auto, obwohl es eigentlich zu teuer ist. In Deutschland nutzen fast die Hälfte der Menschen nie Bus und Bahn. Als Grund wurde vor allem die schlechte Anbindung ländlicher Regionen genannt. Der Finanzskandal um das Bistum Eichstätt hat vor wenigen Jahren deutschlandweit für Schlagzeilen gesorgt. Ein Teil des Geldes ist inzwischen wieder da. Mitarbeiter sollen in hochriskante US-amerikanische Immobiliengeschäfte investiert und 60 Millionen Euro verzockt haben. Sie stehen seit Wochen wegen Untreue vor Gericht. Das Bistum hat aus den USA insgesamt 36 Millionen Euro zurückbekommen.
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5: Die neuesten Blitzer stehen in Augsburg auf der Sommerstraße, auf der A8 Richtung München bei der Abfahrt Neuses. Dann habt ihr uns gemeldet, Kissing, die Bürgermeister-Wohlmuth-Straße und Ortsausfahrt Möttingen Richtung Nördling.
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5: Vorsicht bitte auf der A8 Richtung Stuttgart zwischen Neuses und Adelsried, da liegt ein Gegenstand. Und A9 Richtung Nürnberg zwischen Manching und Ingolstadt Süd derzeit 2 Kilometer Stau. Grund ist ein LKW-Unfall zwischen Ingolstadt Süd und Ingolstadt Nord. Die Autobahn in dem Bereich momentan gesperrt. Und wenn noch was fehlt, gebt uns gerne einen Hinweis durch über die 08000 96 7 96 7 für Staus und Blitzer.
4: Und hier ist Alex Kunz.
5: So, die erste Runde vom Dienstag ist durch. Jetzt einmal kurze Energie tanken und dann packen wir es wieder an. Nochmal einen extra Schwung Power kriegt ihr von Ray und Where is my husband?

So, wie schaut's aus? Seid ihr auch schon am Warmlaufen für heute Abend? Hm? Es ist wieder Firmenlauf in Augsburg. 14.000 Menschen sind da mit dabei. Wir von Hitradio RT1 natürlich auch. Und während sich der ein oder andere Kollege gerade eine Ausrede zurechtlegt, warum er die läppischen 5 Kilometer doch nicht schafft, sind viele von euch top motiviert. Und für den Fall, ihr braucht noch eine gute Playlist für euren Lauf. Ich kann euch nur mal empfehlen, auf rt1.de und in die Web-Channels zu klicken. Da findet ihr alles, was ihr braucht. Ob Partybangers oder die Power-Workout-List. Sucht's euch raus. Und dann schafft er das alles easy heute. Und mit Sommer geht's, glaube ich, auch ganz gut. Hier ist er, Hitradio RT1 mit Undressed.

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6: Es ist ein herrlicher Vormittag, wenn die Sonne so schön durch die Fenster scheint und die bleibt uns bis heute Abend bei bis zu 19 Grad. Dann werden die Wolken mehr und ihr müsst mit dem einen oder anderen Schauer rechnen.
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6: Die neuesten Blitzer stehen auf der A8 Richtung München bei Neuses, Kissing, Bürgermeister-Wohlmuth-Straße bei der Paartalhalle wird beidseitig fotografiert und Ortsausfahrt Mürzingen Richtung Nördlingen.
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6: A9 Richtung Nürnberg. Die Strecke zwischen Ingolstadt Süd und Ingolstadt Nord ist nach einem LKW-Unfall bis Mittag komplett gesperrt. Ihr kommt da momentan drum rum. Und Staus und Blitzer, wenn ihr noch was habt, ruft gerne durch oder schickt eine WhatsApp. Geht alles auf dieselbe Nummer und zwar die 08000 96 7 96 7. So, damit haben wir es kurz nach 10:30. Eventuell mal kurz Zeit für die kleine Verschnaufpause zwischendurch. Und ihr könnt euch vielleicht schon mal Gedanken machen, was ihr an Pfingsten so macht. Wetter wird Bombe, Temperaturen um die 25 Grad und während ihr schon am Planen seid, spielen wir euch die 20 Minuten Hits am Stück. Die Extraladung Wohlfühl Sound gleich mit Michael Schulte und Handtricks und jetzt von Kamrads mit Hug Yourself.

Es ist schon krass. BTS kommt ja im Juli zweimal in die Allianz Arena nach München. Und die Tickets für die beiden Konzerte waren in gerade mal 39 Minuten restlos ausverkauft. Das ist auch kein Wunder, denn beim Verkaufsstart hatten insgesamt 1 Million Menschen versucht, an die Karten zu kommen. Und wenn ihr auch leer ausgegangen seid, dann habt ihr ja immer noch uns. Die Jungs aus Korea kommen jetzt nämlich direkt aus euren Lautsprechern. Und zwar mit nagelneuer Musik. Hier ist Hitradio RT1 am Dienstag mit Swim.

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11: 19 Grad heute die Top-Temperatur.

0: Temperaturen und ganz viel Sonnenschein im Laufe des Tages, ziehen immer mal wieder Wolken durch, abends dann auch mit Schauern oder vielleicht mal einem Gewitter.
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2: Mit Sophia Schuhn, guten Tag. Mit rund 3 Milliarden Euro will die Bundesregierung den E-Automarkt ankurbeln. Wer sich dieses Jahr ein Elektro- oder Hybridauto neu gekauft hat, wird ab sofort mit der Kaufprämie vom Staat mit bis zu 6.000 Euro unterstützt. Wie hoch die Förderung ist, hängt unter anderem vom Einkommen und der Familiengröße ab. In Deutschland kaufen sich immer mehr Menschen ein Elektroauto. Alleine im März sind rund 70.000 E-Fahrzeuge neu zugelassen worden, also fast jede vierte Neuzulassung war ein E-Auto. Der Verband der Automobilindustrie sagt, entscheidend ist unter anderem auch eine bessere Ladeinfrastruktur. Deutsche Politiker werden immer häufiger attackiert, sowohl verbal als auch körperlich. Die Polizei hat letztes Jahr bundesweit mehr als 5.000 solcher Straftaten registriert. Im Jahr davor waren es noch rund 1.300 weniger. Fast 200 Mal war körperliche Gewalt im Spiel, meistens ging es aber um Verleumdung oder Beleidigungen. Ein Jahr nach dem Mord an einer Augsburger Mutter ist weiter unklar, wann der Täter verurteilt wird und wer es ist. Der Ex-Freund von Nina H. sitzt in Untersuchungshaft, der Ziehsohn steht vor Gericht. Heute vor einem Jahr ist ein Mann in das Haus der jungen Mutter im Stadtteil Haunstetten eingedrungen und hat sie in ihrer Küche mit mehreren Schüssen regelrecht hingerichtet. Ihre 8-jährige Tochter fand die Tote und alarmierte die Oma. Der Fall hatte in der ganzen Region für viel Anteilnahme gesorgt.
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0: Die neuesten Blitzer stehen in Augsburg auf der Karlstraße und auf der Königsbrunner Straße. A8 Richtung München bei der Abfahrt Neuses und Ortsausfahrt Möttingen hat uns gemeldet Richtung Nördlingen.
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0: A9 Richtung Nürnberg, die Strecke zwischen Ingolstadt Süd und Ingolstadt Nord ist nach einem LKW-Unfall immer noch gesperrt. Wenn ihr sonst noch was habt, dann gebt es uns gerne durch Staus und Blitzer an die 08000 96 7 96 7. Gute Fahrt!
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0: Jawohl, und es geht jetzt mit großen Schritten auf Mittag zu und mit dem richtigen Energielevel. Schafft er den Rest auch noch? Kriegt er jetzt von DJ Kato und Turn the Lights Off. Hey,

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9: Mit Julia Draxler. Wie geht's weiter mit dem Bad Wörishofer Rathaus? Das gesamte Gebäude ist offenbar komplett am Ende. Im Keller schimmelt es, im Sommer hat's in den Büros öfters 40 Grad, schreibt die MZ. Und jetzt wird erstmal das völlig undichte Dach geflickt. Im Sitzungssaal wurde sogar schon mal ein Eimer aufgestellt, um das Tropfen aufzufangen. Der neue Bürgermeister Daniel Pflügel will jetzt prüfen, ob sich eine Sanierung überhaupt noch lohnt oder gleich ein neues gebaut wird. Auch die Rezensionen bei Google sind nicht der Knaller, aber unterhaltsam. Katja schreibt hier zum Beispiel, schwach angefangen, stark nachgelassen. Hoffentlich brauche ich nie wieder einen Termin hier.
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1: Vielleicht geht ja mittags ein kurzer Kaffee in der Sonne, ein paar Wolken sind noch mit dabei, aber es bleibt trocken bis zum Abend bei bis zu 19 Grad. Später dann mehr Wolken und Schauer.
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1: Die neuesten drei Blitzer stehen in Augsburg auf der Karlstraße, auf der A8 Richtung München bei der Abfahrt Neuses und zwischen Wemding und Monheim wird fotografiert.
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1: Und da haben wir immer noch die A9 Richtung Nürnberg, Strecke zwischen Ingolstadt Süd und Ingolstadt Nord nach einem LKW-Unfall gesperrt. Wir geben Bescheid, wenn sie da offen ist. Und wenn ihr was habt, Staus und Blitzer, dann gebt ihr gerne Bescheid über den 0800 96 7 96 7. So, mittlerweile haben wir es kurz nach 11:30 und ich bin mir sicher, beim einen oder anderen schleicht sich langsam aber sicher das erste Mittagstief ein. Aber kein Problem, wir pusten das mal ganz locker beiseite und zwar mit der vollen Ladung Lieblingsmusik. 20 Minuten ohne Pause, die besten aktuellen Hits für euch. Und der hier bleibt sowieso gleich hängen. Mai Smith und Drive Safe. Einen schönen Dienstag euch.

Vormittag. Gleich haben wir es 10 vor 12. Hier sind Radio RT1. Draußen scheint so ein bisschen die Sonne. Alles läuft gerade so angenehm auf die Mittagspause zu. Und genau dazu passt dieser Sound jetzt perfekt. Kommt von Somber und es ist schon der Hammer, wie der Typ sich in kürzester Zeit eine riesige Fanbase aufgebaut hat über Social Media. Und plötzlich war dieser besondere Mix aus Gefühl und modernem Beat überall zu hören. Genau das macht ihn so spannend. Ihr liebt's und wir auch. Und deswegen jetzt neue Musik von Somber mit Homewrecker.

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17: Wir freuen uns auf ganz viel Sonne und über 25 Grad am Pfingsten. Heute schon mal ein klitzekleiner Vorgeschmack. Es bleibt ganz freundlich bis zum Abend. Danach ziehen Regenschauer durch. Davor geht's aber nochmal hoch auf bis zu 19 Grad.
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19: Mit Sophia Schuhn. Guten Tag. Mit rund 3 Milliarden Euro will die Bundesregierung den E-Automarkt ankurbeln. Wer sich dieses Jahr ein Elektro- oder Hybridauto neu gekauft hat, wird ab sofort mit der Kaufprämie vom Staat mit bis zu 6.000 Euro unterstützt. Wie hoch die Förderung ist, hängt unter anderem vom Einkommen und der Familiengröße ab. In Deutschland kaufen sich immer mehr Menschen ein Elektroauto.

0: Auto. Alleine im März sind rund 70.000 E-Fahrzeuge neu zugelassen worden, also fast jede vierte Neuzulassung war ein E-Auto. Der Verband der Automobilindustrie sagt, entscheidend ist unter anderem auch eine bessere Ladeinfrastruktur. Die Umweltorganisation Greenpeace beklagt, dass in Europa gut die Hälfte der Menschen vom öffentlichen Nahverkehr abgeschnitten sind. Einer Studie zufolge braucht deshalb fast ein Fünftel ein Auto, obwohl es eigentlich zu teuer ist. In Deutschland nutzen fast die Hälfte der Menschen nie Bus und Bahn. Als Grund wurde vor allem die schlechte Anbindung ländlicher Regionen genannt. Der Finanzskandal um das Bistum Eichstätt hat vor wenigen Jahren deutschlandweit für Schlagzeilen gesorgt. Ein Teil des Geldes ist inzwischen wieder da. Mitarbeiter sollen in hochriskante US-amerikanische Immobiliengeschäfte investiert und 60 Millionen Euro verzockt haben. Sie stehen seit Wochen wegen Untreue vor Gericht. Das Bistum hat aus den USA insgesamt 36 Millionen Euro zurückbekommen.
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2: Die neuesten drei Blitzer stehen in Augsburg auf der Königsbrunner Straße. Kissing hat er uns gemeldet, die Bürgermeister Wohlmuthstraße. Und zwar in beiden Richtungen wird fotografiert und auf der B25 Donauwörth Richtung Harburg bei Binsberg.
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2: A9 Richtung Nürnberg, da ist die Strecke zwischen Ingolstadt Süd und Ingolstadt Nord nach einem LKW-Unfall immer noch gesperrt. Staut sich ab Manching, Zeitverlust circa 20 Minuten in dem Bereich. Und falls euch sonst noch was auffällt, Staus und Blitzer, sagt Bescheid. Gerne über WhatsApp oder per Voicemail auf die 08000 96 7 96 7. Gute Fahrt!
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2: So, der halbe Dienstag ist rum. Die meisten von euch sind schon in der Pause und alle anderen, die es noch nicht ganz geschafft haben, weil ein Termin wieder länger gedauert hat, die bekommen jetzt für einen Endspurt Alex Warren, Fever Dream. Schön mit

0: schönen Dienstag mit Hitradio RT1. Und das ist ja so lustig. Jetzt wird der Typ beim ESC Vorletzter, aber sein Song räumt auf Social Media gerade so richtig ab.
1: Die

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0: und kompakt. Ab morgen knacken wir wieder die 20 Grad und dann wird es jetzt jeden Tag ein bisschen wärmer und sonniger. Heute sind noch ein paar Wolken mit dabei und zum Abend hin dann auch mal ein Schauer bei maximal 19 Grad.
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0: Die neuesten drei Blitzer stehen auf der A8 Richtung München, Höhe Neuses, auf der B25 Donauwörth Richtung Harburg bei Binsberg und in der Ortseinfahrt Unterkamlach, wenn ihr aus Unterrieden bzw. Oberrieden kommt.
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0: A8 Richtung Stuttgart zwischen Dasing und Augsburg-West. Mehr Arbeiten. Rechte Spur ist bis ca. 13 Uhr noch gesperrt. Da kann es zu Behinderungen kommen. A9 Richtung Nürnberg. Die Strecke zwischen Ingolstadt Süd und Ingolstadt Nord ist nach einem LKW-Unfall immer noch gesperrt. Stau auf 6 Kilometern, Zeitverlust um die halbe Stunde momentan. Und wenn wir was übersehen haben, ruft gerne durch, sagt uns Bescheid und gebt uns ein Update über die 08000 967 967. Und falls ihr gerade an der Playlist für einen Pfingsturlaub bastelt, dann hätte ich nachher gegen 10 vor 1 eine absolute Hörempfehlung für euch. Oder ihr lasst euch einfach mal hier inspirieren von den 20 Minuten Hits am Stück. 6 Lieblingssongs nonstop und den Start macht Michael Schulte mit 5 AM. Ich bin Alex Kunz, Mahlzeit!

ganz entspannt und entschleunigt durch die Mittagspause mit Hitradio RT1. Es ist Dienstag, gleich 10 vor 1. Und ganz entspannt geht's auch langsam, aber sicher in Richtung Pfingstferien. Für viele ist ja Urlaub oder zumindest ein Kurztrip angesagt. Und ich bin mir sicher, der ein oder andere bastelt schon an der Playlist für die Fahrt in den Süden. Und genau dieses Gefühl steckt auch im neuen Track von Harry Styles. Warm, locker und voller Sommer-Vibes. Aber ihr hört selbst und entdeckt neue Musik mit American Girls.

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14: Die zweite Tageshälfte, die wird ganz okay mit Sonne und Wolken. Erst am Abend mal ein Schauer oder sogar ein Gewitter. Die Top-Temperaturen liegen heute zwischen 17 und 19 Grad.
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15: Mit Sophia Schuhn. Guten Tag. Die neue E-Auto-Prämie kommt schon jetzt gut an. Kurz nach dem Start des Online-Portals am Vormittag gingen über 1.800 Anträge ein. Das hat das zuständige Bundesamt mitgeteilt. Wer dieses Jahr ein E-Auto oder Hybrid neu gekauft hat, kann bis zu 6.000 Euro Förderung beantragen, je nach Einkommen und Automodell. Bundesumweltminister Carsten Schneider sagte, dass die Regierung mit der Prämie etwas für die Umwelt und für die Autoindustrie tun würde. Die schwarz-rote Koalition nimmt bis 2029 insgesamt 3 Milliarden Euro in die Hand, um den E-Automarkt in Deutschland anzukurbeln. Deutsche Politiker werden immer häufiger attackiert, sowohl verbal als auch körperlich. Die Polizei hat letztes Jahr bundesweit mehr als 5.000 solcher Straftaten registriert. Im Jahr davor waren es noch rund 1.300 weniger. Fast 200 Mal war körperliche Gewalt im Spiel, meistens ging es aber um Verleumdung oder Beleidigungen. Der Freistaat macht Geld für wichtige Bauprojekte in der ganzen Region locker. Unter anderem fließen rund 6 Millionen Euro in den Landkreis Dillingen, der mit dem Geld unter anderem das Kreishallenbad Wertingen sanieren will. Für die Arbeiten am Augsburger Staatstheater gibt's rund 3 Millionen Euro. Von den Fördermitteln profitieren außerdem Mindelheim oder Tussenhausen im Unterallgäu. Hier werden zum Beispiel neue Kita-Plätze geschaffen. Bayernweit stehen über 1,3 Milliarden Euro zur Verfügung.
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14: Die neuesten Blitzer stehen zwischen Wemding und Monheim.

0: auf der A8 Richtung München bei der Abfahrt Neuses, Ortseinfahrt unter Kamlach, habt ihr uns gemeldet, wenn ihr aus Oberrieden kommt, und B25 Richtung Harburg bei Binsberg.
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0: Gute Nachrichten gibt's von der A9 Richtung Nürnberg. Unfallstelle ist geräumt zwischen Ingolstadt Süd und Ingolstadt Nord. Da staut sich's noch. Aktueller Zeitverlust 45 Minuten. Es wird aber momentan Stück für Stück weniger. Und wenn ihr noch was habt, Staus und Blitzer, ruft uns gerne an über die 08000 96 7 96 7. Gute Fahrt! So, die Kids haben schon Feierabend in der Schule, die Frühschicht auch bald und alle anderen starten jetzt wieder durch. Und wir auch mit der wunderbaren Stimme und der Energie von Ray Dalton mit Blood Running.

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17: Mit Julia Draxler. Und in Zell bei Bad Grönbach, da läuft's. Der Tauzi-Club Allgäu Power hat jetzt erfolgreich in die neue Saison gestartet. Nach den ersten Wettkämpfen sind die Jungs und Mädels auf Platz 2. Da hat sich die Wintervorbereitung mit Krafttraining, Diät und Entwässern gelohnt. Und out, wenn aus der Werbung Realität wird. Ihr kennt es vielleicht noch im Spot mit Till Schweiger. Jetzt ist es in Buchloe passiert. Ein Kind hat ohne zu gucken die Autotür auf die Fahrbahn hin geöffnet. Zack, Auto reingekracht. Verletzt wurde zum Glück niemand.
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19: Heute Nachmittag könnte noch einiges an Sonne tanken. Die scheint ja ganz angenehm zwischen den Wolken durch bei bis zu 19 Grad. Abends und nachts dann Regen, aber die gute Nachricht, es wird jetzt jeden Tag immer schöner und wärmer.
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19: Die neuesten Blitzer stehen an der A8 Richtung München bei Neuses, dann an der Ortseinfahrt unter Kamlach, wenn ihr aus Oberrieden kommt, und auf der B25 Donauwörth Richtung Harburg bei Binsberg.
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19: Obacht Unfallstelle auf der A96 Richtung München zwischen Altrach und dem Kreuz Memmingen. Da liegen Autoteile rum und Personen laufen im Bereich der Straße. Und denkt dran, heute Augsburg-Firmelauf. Ab ca. 17:30 kommt es da zu mehreren Straßensperrungen. Unter anderem betrifft es die Auf- und Abfahrten der B17 an

Anschlussstellen Messe und Göggingen Haunstetten Nord. Wenn ihr sonst noch was habt, Staus und Blitzer, sagt Bescheid über die 08000 96 7 96 7. Und wenn ihr heute nochmal einen Moment Zeit habt, dann räumt doch schon mal die Badeklamotten aus dem Schrank. Die könnt ihr jetzt mal abstauben und am Wochenende geht's dann endlich ins Wasser bei über 25 Grad. Das wird absolut herrlich. Wir verkürzen euch die Wartezeit bis dahin mit den 20 Minuten Hits am Stück, die genauso viel Spaß machen wie das Wetter die nächsten Tage. Geht gleich gut los mit der wunderbaren Taylor Swift und Opal Lights. Ich bin Alex Kunz. Hi!

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1: Das ist genau das, was er brauchen könnte jetzt am Nachmittag. Die große Ladung gute Laune mit Hitradio RT1 am Dienstag, weil es ist ja heute noch einiges an Terminen, was ansteht, Mails, Besorgungen, und genau deshalb sorgen wir dafür, dass wir euren Tag ein bisschen leichter machen. Einfach kurz mal die Stopptaste drücken und dann mit einem guten Gefühl weitermachen. Und genau dafür passt dieser neue Hit von Olivia Dean ganz gut rein. Entspannte Vibes für einen geschmeidigen Nachmittag kommen jetzt mit So Easy.

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1: Neben der Sonne finden wir heute auch viele dicke, flauschige Wolken am Himmel. Oh, da würde ich auch gerne mal drin rumwühlen. Morgen finden wir die nicht ganz so prickelnd. Ein Regentag mit Gewittern bei rund 18 Grad.
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2: Mit Franziska Megerle, guten Tag. Der Andrang auf die neue E-Auto-Prämie ist groß. Schon in der ersten Viertelstunde sind heute über 1800 Anträge eingegangen. Seit dem Vormittag können E-Auto- und Hybridbesitzer bis zu 6000 Euro Förderung beantragen, wenn sie ihr Fahrzeug dieses Jahr gekauft haben. Die schwarz-rote Bundesregierung stellt in den nächsten 3 Jahren insgesamt 3 Milliarden Euro für Kaufprämien zur Verfügung. Die Unterstützung ist gestaffelt nach Einkommen. Die deutschen Wälder leiden. Nur jeder 5. Baum ist gesund. Vor allem Kiefern und Eichen haben sich noch nicht von den Dürrejahren zwischen 2018 und 2020 erholt. Das Bundeslandwirtschaftsministerium betont heute, immerhin habe sich die Lage trotz schwierigem Wetter in den letzten Jahren nicht verschlechtert. 3 von 4 Auszubildenden finden die KI besser als ihre Berufsschullehrer. Das zeigt eine neue Umfrage unter tausenden Azubis. Die KI-Tools wie ChatGPT oder Gemini können demnach oft besser erklären als die Ausbilder. Gleichzeitig sind die meisten Azubis überzeugt, in Sachen KI sehr fit zu sein.
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3: Mit Markus Sampel. 2 Handwerker haben in Mindelheim Zivilcourage bewiesen. Eine Anwohnerin in der Bürgermeister-Krach-Straße ist gestern Nachmittag kurz aus ihrer Wohnung und hat dabei Essen auf dem Herd stehen lassen. Die Türe fiel ins Schloss, einen Schlüssel hatte sie nicht dabei. Ihr Ehemann war noch in der Wohnung, allerdings ist dieser körperlich beeinträchtigt und konnte das Essen nicht vom Herd nehmen. Noch bevor die Feuerwehr ankam, haben die beiden Handwerker eingegriffen und die Türe aufgehebelt. Der Mann konnte unverletzt aus der verrauchten Wohnung geholt werden.
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1: Und die neuesten Blitzer stehen in Augsburg, Lerchen.

0: Lerchenweg Richtung Kirche, außerdem B25 Donauwörth Richtung Harburg bei Binsberg und direkt in der Ortseinfahrt unter Kamlach von Oberrieden kommend.
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0: Auf den Straßen läuft es soweit. Habt ihr etwas? Ihr könnt gern mal kurz WhatsAppen oder uns anrufen. 08000 96 7 96 7. Vielen Dank euch und eine gute Weiterfahrt.
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0: Hallo, hallo zusammen. Bock auf ein kleines Warm-up für den Firmenlauf? Ja, wir müssen ja schön die Muskeln dehnen und da habe ich jetzt den perfekten Party-Sound für euch. Gleich ist Ray Dalton mit Do It Again am Start. Der pusht, oder? Kriegt man richtig Bock. Und Leonie als Cheerleaderin, das wär's doch, oder? Auf jeden Fall ist sie für euren Dienstag da. Hier ist sie mit Don't Worry. 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
1: Es ist 20 nach 2. Hier ist Hitradio RT1. Hallo. Wir hätten da mal so eine kleine Frage. Was haben 116 Lesebrillen, eine Geige und ein Scooter gemeinsam? Es sind Fundsachen. Allesamt, die in Augsburg abgegeben worden sind, und die Stadt haut die gerade alle in der Online-Aktion raus. Und dabei sind auch noch tonnenweise Fahrräder, Kopfhörer, Krücken, warum auch immer. Aber auch die wollen ein neues Zuhause. Also man kann sich richtig vorstellen, wie die ganzen Fundsachen einfach nur traurig sind, dass sie nicht abgeholt werden.
2: Holt uns raus, bitte. Ach Gott,
1: das kann man sich ja nicht mit anhören, ihr Süßen, keine Sorgen, ihr findet einen neuen Besitzer, sogar die Krücken, ich bleib da ganz, ganz optimistisch. Schönen Dienstag mit Sommer.

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10: Es ist so schön draußen, ein richtig toller Frühlingstag. 18 Grad, Sonnenschein, ein paar dickere Wolken. Dieses Bild saugen wir in uns auf, weil morgen kann davon nicht die Rede sein. Es wird ganz schön nass.
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10: Geblitzt wird in Augsburg, Lerchenberg Richtung Kirche, dann B25 Donauwörth Richtung Harburg bei Binswerk und bei der Ortsausfahrt Möttingen Richtung Nördlingen.
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10: Vorsicht bitte auf der B17 Landsberg-Augsburg zwischen Gersthofen Süd und dem Ortsausgang Personen auf der Straße. Ansonsten läuft es. Habt ihr noch etwas, gerne kostenlos durchklingeln oder WhatsAppen 08000 96 7 96 7. Vielen Dank euch und eine gute Weiterfahrt jetzt mit ganz viel Gänsehaut. Es ist so, so gut. Schon unplugged, nur am Klavier, eine absolute Wucht und mit den richtigen Partybeats wird es direkt eine Sensation. Das ist euer Hit-Tipp der Woche. Stellt euch gleich Ramona Schwab aus eurer RT1 Morgenshow vor. Davor richtig fette Beats von Kato. Abfahrt, hier ist für euch Turn the Lights Off. Let's go!

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0: Das Icarus Festival Countdown läuft, Leute. Hier ist Hitradio RT1. Wir sind auch schon super aufgeregt. Nur noch dreimal schlafen und dann geht's ab zu richtig fetten Dance- und Partybeats. Und bis dahin soll natürlich keiner auf dem Trockenen sitzen. Und deshalb hat Ramona Schwab aus eurer RT1 Morgenshow exklusiv für euch einen mega Partybanger rausgesucht.
1: Bibi Rexha hat sich bei Faithless Insomnia aus den 90ern bedient und das Teil einfach mal in 2026 katapultiert. Es ist ihr Liebesbrief an die Musik und euer Festival Sommer Sound, ganz egal wie das Wetter ist. Aufdrehen, abgehen zu New Religion, der Hitradio RT1 Hit-Tipp der Woche.

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19: Die Sonne schenkt uns einen wunderschönen Nachmittag. 18 Grad, ein paar Kuschelwolken. Zauberhaft. Vielleicht doch mal die Wochenendbekanntschaft anschreiben für so einen kleinen Spaziergang. You know. Morgen das Ganze indoor. Ist auch nicht verkehrt. Viel Regen nämlich mit Gewitter.
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20: Mit Franziska Megerle, guten Tag. Schon in den ersten Minuten sind fast 2000 Anträge eingegangen. Viele Menschen haben heute darauf gewartet, dass sie die neue E-Auto-Prämie beantragen können. Wer seit Januar ein E-Auto oder einen Hybrid gekauft hat, kann ab sofort bis zu 6000 Euro Förderung beantragen. Wegen der hohen Spritpreise haben zuletzt immer mehr Menschen überlegt, vom Verbrenner auf ein E-Auto zu steigen. Schocknachricht für Nördlingen. Der Batteriehersteller Warta schließt zum Herbst das Nördlinger Werk. 350 Menschen verlieren ihren Job. Wirtschaftsminister Hubert Aiwanger spricht heute von einem harten Schlag für ganz Schwaben. Er stehe mit der Firma in Kontakt und will für die Mitarbeiter eine Lösung finden. Das Aus für das Warta-Werk kommt, nachdem ein Großkunde abgesprungen ist. Ob es sich dabei um Apple handelt, wird vom Unternehmen nicht kommentiert. In Baden-Württemberg hat ein Landwirt seinen Traktor auf die Landebahn eines Flughafens gestellt, weil er sauer über die vielen Flieger war. Der 62-Jährige hat den kleinen Flughafen im Kreis Rottweil damit kurzzeitig lahmgelegt. Mehrere Flugzeuge mussten Schleifen fliegen. Jetzt ermittelt die Polizei.
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21: Mit Markus Sampel. Ein Senior aus dem Unterallgäu soll einen anderen Senioren aus Günzburg bestohlen haben. Dafür muss er sich heute vor dem Amtsgericht Günzburg verantworten. Der 76-Jährige soll über eine Zeitungsanzeige angeboten haben, Privatpersonen Antiquitäten abzukaufen. Daraufhin meldete sich ein 91-jähriger Günzburger bei ihm.

0: der Unterallgäuer in der Wohnung des Günzburgers war, ließ er sich unter anderem Goldschmuck zeigen. Diesen Schmuck steckte er sich durch ein Ablenkungsmanöver ein. Der 76-Jährige ist einschlägig vorbestraft.
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2: Die neuesten Blitzer stehen in Augsburg, Konrad-Adenauer-Allee, dann in Neuses, die Westheimer Straße und in Stetzlingen nochmal in der Haberskircher Straße.
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2: So, wen habe ich denn da dran? Hier ist Julia, hi.
3: Hallo, hier ist der Daniel. Ich wollte einen Unfall melden auf der B300 in Diedorf Richtung Augsburg. Und es staut sich da leicht ein bisschen.
2: Alles klar, vielen Dank dir fürs Melden, Daniel. Wir haben da auf jeden Fall ein Auge drauf. Ansonsten läuft es. Habt ihr noch etwas? Gern jederzeit anrufen oder eine WhatsApp schicken. 08000 96 7 96 7. Danke euch und eine gute Weiterfahrt.
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2: Keiner, aber wirklich gar keiner, kommt gerade an dem Song vorbei, der viral ab durch die Decke geht. Der österreichische Beitrag des ESC, Cosmo mit Tanzschein.
4: 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Da muss ich schnell sein.
2: So geil, I love it.
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2: Ich bin auch ein bisschen in den Background-tanzenden Gorilla verliebt, wenn ich ehrlich bin. Und natürlich auch in Ramona Schwab und Rolf Störmann aus eurer RT1-Morgenshow. Die haben natürlich ihre eigene Version daraus gezaubert. Hört ihr gleich nach 20 Minuten plus Cosmo-Tanzschein und Tiffany Ares, eure besten aktuellen Hits.

0: Hallo zusammen, hier ist Hitradio RT1. Schön, dass ihr mit dabei seid. Wir quatschen nochmal über den ESC in Wien. Der ist ja vorbei. Aber ein Song, der bleibt. Der österreichische Beitrag. Und es ist nicht zu fassen, dass der nur Vorletzter geworden ist, weil doch alle über ihn reden. Es ist aber auch ein brutaler Ohrwurm.
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0: Cosmo mit Tonscheide, ich raste aus.
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0: Der geht derart viral, weil jetzt alle anfangen, ihn umzudichten und ihre eigenen Versionen ins Netz zu stellen. Das hat auch eine Zahnärztin gemacht.
2: Zeig mir deinen Zahnstein, da muss ich streng sein. Denn ohne Zahnstein kommst du hier nicht rein.
0: Geil, oder? Das toppen nur noch Rolf und Ramona aus eurer RT1 Morgenshow. Ihre Versionen sind Premium. Rolf zum Beispiel hätte Ramona heute früh fast nicht ins Sendestudio gelassen.
3: Du brauchst hier einen Sendeschein, da muss ich streng sein. Weil ohne Sendeschein kommst du hier nicht rein.
0: Ach, Rolf, wie echt. Und Ramona kümmert sich ums Wetter.
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0: Ich flipp aus, es ist so mega. Auch das Video ist sau witzig geworden. Checkt mal unser RT1 Instagram und hier das einzig wahre Original.

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10: War da irgendwas mit Regen morgen? Genauso schnell, wie wir ihn morgen sehen, haben wir ihn auch wieder vergessen. Wir schauen schon mal ganz vorfreudig aufs Pfingstwochenende. Das wird mega, Leute. Ganz viel Sonnenschein, um die 25 Grad, vielleicht sogar mehr. Yippie!
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10: Die neuesten Blitzer stehen in Hügelshardt-Friedberg-Römerstraße, Augsburg-Konrad-Adenauer-Allee und Neuses blitzen sie in der Westheimer Straße.
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10: Da bitte ein bisschen vorsichtig sein. Auf der B17 Augsburg Richtung Landsberg auf Höhe des FCA-Stadions ein ungesicherter Pannen-LKW. Ansonsten habt ihr freie Fahrt. Habt ihr was gesehen? Einfach durchklingeln, WhatsAppen 08000 96 7 96 7 und gute Fahrt mit Michael Schulte.

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0: Ihr hört Hitradio RT1 am Dienstag. Schön, dass ihr mit dabei seid. Und jetzt mal langsam nach Hause fahren. Direktamente bitte, nicht über die Waschstraße, übernimmt morgen der Regen. Und wen habe ich denn jetzt dran? Hier ist die Julia, hi.
1: Der Jürgen, Julia, ich grüße dich recht herzlich.
0: Ich dich auch, was hast du für uns?
1: Einen Abstandsmesser habe ich gesehen. Mhm. Er hat dich positioniert, schönes Wort, gell? Mhm. Auf der A28 in Stuttgart, Höhe Augsburg Ost.
0: Alles klar, Jürgen, vielen Dank dir fürs Melden. Bitte da nicht reinrasseln. Und jetzt ab mit euch nach Hause. Hopp, hopp, ja? Die Eiswürfel klimpern schon im Kaipi, der wäre jetzt nicht schlecht. Und dazu noch Teddy Swims. Schön soulig. Oh, der ist cool, der Typ. I like. Hier ist für euch Mr. Know-It-All.

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1: Gönnt euch euren Feierabend-Sundowner. Es ist so schön draußen. 18 Grad, Sonne und Wolken. Morgen werden wir mal ordentlich nass gemacht. Und Richtung Pfingstwochenende wird es sensationell sonnig und warm.
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2: Mit Franziska Megerle, guten Tag. Bei strittigen Entscheidungen zu Baugenehmigungen, einer Veranstaltungserlaubnis oder dem Zulassen von Autos soll in Bayern künftig die KI entscheiden. Das hat Staatskanzleichef Florian Herrmann heute angekündigt. Der Freistaat will so schneller und effizienter werden. Studien haben allerdings zuletzt immer wieder nachgewiesen, dass KI-Modelle Fehler machen und teils jede dritte Antwort erfinden. Der Andrang auf die neue E-Auto-Prämie ist groß. Schon in der ersten Viertelstunde sind heute über 1800 Anträge eingegangen. Seit dem Vormittag können E-Auto- und Hybridbesitzer bis zu 6000 Euro Förderung beantragen, wenn sie das Fahrzeug dieses Jahr gekauft haben. Die schwarz-rote Bundesregierung stellt in den nächsten 3 Jahren insgesamt 3 Milliarden Euro für Kaufprämien zur Verfügung. Amazon steht seit heute in München vor Gericht. Mehr als 200.000 Kunden wehren sich dagegen, dass der Streamingdienst Prime bei Filmen und Serien Werbung schaltet, obwohl der Dienst früher werbefrei war. Verbraucherschützer halten das für rechtswidrig und fordern pro Kunde 80 Euro Schadenersatz. Noch bis Anfang Juni können sich Prime-Nutzer in das Klageregister eintragen.
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3: Mit Markus Sampel. 2 Handwerker haben in Mindelheim Zivilcourage bewiesen. Eine Anwohnerin in der Bürgermeister-Krach-Straße ist gestern Nachmittag kurz aus ihrer Wohnung und hat dabei Essen auf dem Herd stehen lassen. Die Türe fiel ins Schloss, einen Schlüssel hatte sie nicht dabei. Ihr Ehemann war noch in der Wohnung, allerdings ist dieser körperlich beeinträchtigt und konnte das Essen nicht vom Herd nehmen. Noch bevor die Feuerwehr ankam, haben die beiden Handwerker eingegriffen und die Türe aufgehebelt. Der Mann konnte unverletzt aus der verrauchten Wohnung geholt werden.
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1: Es gibt eine Abstandsmessung auf der A8 Richtung Stuttgart, Höhe Augsburg-Ost. Ansonsten wird noch direkt in Augsburg geblitzt, Konrad-Adenauer-Allee, in Neuses-Westheimer Straße und in Stetzlingen. Da stehen sie in der Haberskircher Straße.
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1: Auf den Straßen läuft es soweit, aber ihr habt es ja schon bei uns bei RT1 gehört. Heute großer Firmenlauf in Augsburg. Deshalb kommt es zu ein paar Straßensperrungen ab 5:30. Betroffen sind die Auf- und Abfahrten der B17 an den Anschlussstellen Messe, Göckingen, Haunstetten Nord oder auch die Rumplerstraße bis Höhe Alter Postweg. Habt ihr noch etwas? Gerne durchklingeln. WhatsApp 08000 96 7 96 7. Vielen Dank euch und eine gute Weiterfahrt.
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1: Nachmittagstief, das lassen wir nicht zu. Wir hauen jetzt hier ein Mega-Couple raus. Jennifer Lopez und David Guetta. Mein Gott, sind die hot on stage. 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
1: Ist doch geil. Den gönnen wir uns jetzt in den 20 Minuten Hits am Stück. Außerdem noch Sophie and the Giants und Megastar Taylor Swift. Ich bin sehr gespannt, welches Brautkleid sie heuer tragen wird. Erfahrt ihr natürlich bei uns bei RT1 und hier ist sie mit Opelite.

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1: Der Eurovision Song Contest ist zwar schon wieder vorbei, aber es gibt einen ESC-Hit, an dem kommen wir im Moment auf Social Media nicht vorbei.
4: Sie brauchen einen Tanzschein, da muss ich streng sein, weil ohne Tanzschein lass ich sie nicht rein.
1: Und weil es so einfach ist, textet jeder diesen Song um. Da gibt's dann zum Beispiel eine Zahnarztedition mit dem Zahnstein oder in der Kirche mit dem Taufschein.
2: Und ab heute gibt's den Song auch in der RT1-Edition. Das singt der Störmann jetzt morgens, wenn ich ins Studio will.
5: Du brauchst hier einen Sendeschein, da muss ich streng sein, weil ohne Sendeschein kommst du hier nicht rein.
2: Die ganze Version gibt's in voller Länge auf unserem Hitradio RT1 Instagram-Account und morgen dann wieder einschalten, denn wenn ihr aufsteht, sind wir schon da. Also wenn mich der Störmann reinlässt.
1: Ja, wenn du einen Sendeschein hast, alles gut.
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3: Die Sonne glitzert, es ist total schön draußen. 18 Grad, super angenehm, hier und da ein paar dickere Wolken. Aber egal, es ist trocken, davon kann morgen keine Rede sein. Also morgen werden wir mal so richtig eingeseift. Aber egal, dann kommt Pfingsten und das wird sonnig und heiß, Leute. Yay!
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3: Es gibt eine Abstandsmessung auf der A8 Richtung Stuttgart, Höhe Augsburg-Ost. Außerdem noch ein Blitzer Hügelshardt-Friedberg-Römerstraße. Und wen habe ich jetzt dran? Hier ist Julia, hi.
4: Hallo, hier ist die Mirjam. Ein Blitzer zwischen Ottmarshausen und Hainhofen.
3: Ja. Ist das da der Klassiker Ottmarshauser Straße zufällig?
4: Ja, Ecke Hirtenberg.
3: Alles klar, super, danke dir fürs Melden.
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3: Oh, es wird spannend für den Firmenlauf in Augsburg. Es kommt dann ab 5:30 zu mehreren Straßensperrungen. Betroffen sind unter anderem die Auf- und Abfahrten der B17 an den Anschlussstellen Messe und Göckingen-Hauenstetten Nord oder auch die Rumplerstraße bis Höhe Alter Postweg. Ansonsten ist alles frei. Habt ihr noch etwas gesehen? Gerne durchklingeln, WhatsAppen 08000 967 967. Vielen Dank euch schon mal fürs Melden und alle Läufer. Jetzt bitte schön aufwärmen und gut dehnen, nicht dass ihr euch noch was zerrt. Von RT1 sind ja auch ein paar Konsorten am Start, sonst darf ich morgen noch deren Muskelkater im Rücken wegkneten. Kein Bock. Good luck, Leute. Hier ist für euch Ray Dalton mit Blood Running. Hey,

Hi, wir sind's, Hitradio RT1 mit den besten aktuellen Hits für euch und einem der weltbesten DJs, wie ich persönlich finde. Kaigo, kaum ein anderer schafft es, dieses

pure Gefühl von Freiheit, so zauberhaft einzufangen wie er. Oh Baby, es ist so gut. Auch Born to be Yours mit den Imagine Dragons. Das ist so wundervoll, ich könnte stundenlang so weitermachen. Wir wollen ja ein bisschen das Fernweh steigern. Wir freuen uns ja auf den Start der Pfingstferien. Am Wochenende geht's los und vielleicht bucht ihr ja gerade so einen ganz spontanen Last-Minute-Trip. Sei euch von Herzen gegönnt. Und dazu schon mal Fernweh zur Vorfreude. Hier ist für euch Kygo mit Safe.

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10: Die WhatsApps gehen raus. Ich nochmal schnell auf ein Feierabendbierchen auf dem Augsburger Rathausplatz treffen und ein paar Sonnenstrahlen einfangen. Wie schön. Morgen kriegen wir davon wenig zu sehen. Es bleibt dunkel, bewölkt und sehr, sehr regnerisch. Ab Donnerstag und dem Pfingstwochenende ist die Sonne dann wieder für uns da.
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11: Mit Franziska Megerle, guten Tag. Dutzende Frauen in der Schlange vor den Toiletten, während die Männer einfach reinlaufen. Das soll in Bayern künftig der Vergangenheit angehören. Der Landtagsbauausschuss hat sich einstimmig dafür ausgesprochen, die Vorgaben zu ändern. Das heißt also, bei neuen Veranstaltungsbauten müssen mehr Toiletten für Frauen bereitgestellt werden. Ziel ist, das bundesweit anzupassen. Im Zweifel will der Freistaat aber im Alleingang handeln. Es ist eine Schocknachricht für Nördlingen. Der Batteriehersteller Warta schließt zum Herbst das Nördlinger Werk. 350 Menschen verlieren ihren Job. Wirtschaftsminister Hubert Aiwanger spricht heute von einem harten Schlag für ganz Schwaben. Er stehe mit der Firma in Kontakt. Es geht jetzt um Lösungen für die Mitarbeiter. Das Aus für das Warta-Werk kommt, nachdem ein Großkunde abgesprungen ist, offenbar Apple. Immer mehr Firmen nutzen KI-Modelle und auch der Freistaat will die KI künftig verstärkt einsetzen. Einfache Entscheidungen könne die KI in Zukunft übernehmen, heißt es heute. Zum Beispiel bei strittigen Veranstaltungs- oder Baugenehmigungen. Dadurch soll es schneller gehen. Studien sagen allerdings auch, dass KI-Modelle teils jede dritte Antwort erfinden.
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12: Mit Markus Sampel. Ein Senior aus dem Unterallgäu soll einen anderen Senioren aus Günzburg bestohlen haben. Dafür muss er sich heute vor dem Amtsgericht Günzburg verantworten. Der 76-Jährige soll über eine Zeitungsanzeige angeboten haben, Privatpersonen Antiquitäten abzukaufen. Daraufhin meldete sich ein 91-jähriger Günzburger bei ihm. Als der Unterallgäuer in der Wohnung des Günzburgers war, ließ er sich unter anderem Goldschmuck zeigen. Diesen Schmuck steckte er sich durch ein Ablenkungsmanöver ein. Der 76-Jährige ist einschlägig vorbestraft.
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10: Geblitzt wird in Ottmarshausen Richtung Hainhofen in der Ottmarshauser Straße beidseitig. Dann gibt es noch eine Abstandsmessung auf der A8 Richtung Stuttgart, Höhe Augsburg Ost und noch einer in Augsburg selbst, Lerchenweg Richtung Kirche.
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10: Wir schauen auf die A7 Füssenreute Richtung Ulm. Vorsicht zwischen dem Rastplatz Bad Hauser Wald und Illertissen. Da ist ein LKW liegen geblieben und auch noch Reifen.

0: Teile auf der Straße. Ansonsten schaut super aus, ihr kommt gut durch den Feierabendverkehr. Habt ihr noch was gesehen, gerne durchklingeln. WhatsApp 08000 967 967. Vielen Dank euch und eine gute Weiterfahrt.
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0: Der ein oder andere von euch hat es bestimmt schon mitbekommen. Ich bin ja eher wild. Einige sagen auch laut. Aber ich habe natürlich immer euch auf dem Schirm und dass einige von euch gerne auch mal entspannter in den Feierabend starten möchten. Natürlich. Deshalb gibt's für euch End of Beginning von Joe. Der ist echt traumhaft schön, gell? Oh, der entschleunigt. Und den Anfang der 20 Minuten Hits am Stück macht eine Durchstarterin des Jahres. Hier ist die wundervolle Holly Humberstone.
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0: Hallo zusammen, wir sind's, Hitradio RT1 und wir wünschen euch einen wunderschönen Feierabend. Gibt's heute bei euch zufällig Spargel? Ist ja gerade Spargelzeit. Und seid ihr da eher Team weißer oder grüner Spargel? Wenn Spargel ein Datingprofil hätte, wen würdet ihr wählen?
1: Der weiße Spargel.
2: Wer mich haben will, muss wissen, ich habe sehr hohe Ansprüche. Schälen und kochen, das bitte gründlich. Ich genieße die schönen Dinge des Lebens. Zerlassene Butter oder Sauce Hollandaise. Hauptsache heiß. So mag ich's am liebsten.
1: Der grüne Spargel.
3: Ich bin wild im Beet. Unkompliziert und für fast alles zu haben. Bei mir gibt's die einfache, schnelle Nummer. Ob kurz angebraten oder vom Grill. Für den heißen Funken zwischen uns. Ich bin halt einfach ein knackiger Typ.
0: Ja, wild im Beet, ey. Da bin ich doch mit dabei. So, jetzt ab mit euch in den Feierabend. Dazu gibt's Powerpop von Lady Gaga. Hier ist Abracadabra. Hey, the dog.

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1: After Work auf jeden Fall noch Outdoor. Die Sonne ist ja sogar noch ein bisschen da. Es ist auch recht angenehm und vor allem trocken. Die ersten Schauer, die kommen erst heute Nacht zu uns und morgen werden wir so richtig eingeseift. Ja, das wird ein Regentag. Immerhin ein recht warmer Frühlingsregen bei 17 bis 20 Grad.
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1: Geblitzt wird in Ottmarshausen Richtung Hainhofen in der Ottmarshauser Straße beidseitig. Dann noch eine Abstandsmessung auf der A8 Richtung Stuttgart, Höhe Augsburg-Ost und in Augsburg selbst Lerchenweg Richtung Kirche.
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1: Sieht ganz gut aus. Ihr habt so ein bisschen Stop and Go auf der B17 Augsburg Richtung Landsberg zwischen West- und Zentrum Kriegshaber. Das war's aber schon. Und dann wisst ihr ja, der Firmenlauf findet heute statt. Jetzt so gegen 5:30 geht's los mit den Straßensperrungen. Betroffen sind die Auf- und Abfahrten der B17 an den Anschlussstellen Messe und Göckingen-Haunstetten Nord oder auch die Rumplerstraße bis Höhe Alter Postweg. Habt ihr noch was? 08000 96 7 96 7. Vielen Dank fürs Melden und euch allen einen zauberhaften sonnigen Feierabend zusammen mit Leonie und Don't Worry. 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

14.000 Läuferinnen und Läufer machen nicht Feierabend, sondern gehen gleich beim Augsburger Firmenlauf an den Start. Mein Gott, Chapeau, Leute. Hitradio RT1 mit einer tiefen Bewunderung und dass uns dieser Einsatz mehr als gefällt. Gibt natürlich den Like des Tages zurecht. Es geht jetzt langsam los, ja, man versammelt sich schon und um 6:30 an der Messe Abfahrt. Viel Spaß euch, kommt happy und vor allem gesund ins Ziel, ohne Blasen an den Zehen, ohne schweren Muckelkater morgen. Die Playlist für den Firmenlauf, die kommt natürlich von uns. Ja, wir haben für euch extra ganz viel Sound zusammengestellt. Geht mal rein auf rt1.de, unsere Partybangers und auch Somber, der motiviert. Hier ist für euch Homewrecker. Yeah.

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4: Heute Abend und in der Nacht wird es bewölkt sein. Es kann immer wieder mal ein bisschen regnen. Zum Morgen hin wird der Regen mehr. Die Tiefstemperatur in der Nacht bei 8 Grad. Morgen erst noch ein paar Regenschauer. Am Nachmittag dann auch Gewitter. Top-Temperatur 20 Grad.
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5: Mit Franziska Megerle, guten Abend. Dutzende Frauen in der Schlange vor den Toiletten, während die Männer einfach reinlaufen. Das soll in Bayern künftig der Vergangenheit angehören. Der Landtagsbauausschuss hat sich einstimmig dafür ausgesprochen, die Vorgaben für Veranstaltungen zu ändern. Das heißt, bei neuen Bauten müssen mehr Toiletten für Frauen bereitgestellt werden. Ziel ist, das Ganze bundesweit anzupassen. Im Zweifel will der Freistaat aber im Alleingang handeln. Bei strittigen Entscheidungen zu Baugenehmigungen, einer Veranstaltungserlaubnis oder dem Zulassen von Autos soll in Bayern künftig die KI entscheiden. Das hat Staatskanzleichef Florian Herrmann heute angekündigt. Der Freistaat will so schneller und effizienter werden. Studien haben zuletzt immer wieder nachgewiesen, dass KI-Modelle auch Fehler machen und teils jede dritte Antwort erfinden. In Baden-Württemberg hat ein Landwirt seinen Traktor auf die Landebahn eines Flughafens gestellt, weil er sauer über die vielen Flieger war. Der 62-Jährige hat den kleinen Flughafen im Kreis Rottweil damit kurzzeitig lahmgelegt. Mehrere Flugzeuge mussten Schleifen fliegen. Jetzt ermittelt die Polizei.
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6: Mit Markus Sampel. Zwei Handwerker haben in Mindelheim Zivilcourage bewiesen. Eine Anwohnerin in der Bürgermeister-Krach-Straße ist gestern Nachmittag kurz aus ihrer Wohnung und hat dabei Essen auf dem Herd stehen lassen. Die Türe fiel ins Schloss, einen Schlüssel hatte sie nicht dabei. Ihr Ehemann war noch in der Wohnung, allerdings ist dieser körperlich beeinträchtigt und konnte das Essen nicht vom Herd nehmen. Noch bevor die Feuerwehr ankam, haben die beiden Handwerker eingegriffen und die Türe aufgehebelt. Der Mann konnte unverletzt aus der verrauchten Wohnung geholt werden.
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4: Die neuesten Blitzer für euch. Ottmarshausen Richtung Hainhofen, die Ottmarshauser Straße, da wird beidseitig geblitzt. Und auf der A8 Richtung Stuttgart Höhe Augsburg-Ost haben wir eine Abstandsmessung.
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4: A8 München Richtung Stuttgart zwischen Leipheim und dem Kreuz Ulm-Elchingen liegt eine Holzpalette auf der linken Spur. A9 Nürnberg Richtung München zwischen dem Dreieck Holledau und Pfaffenhofen. Gegenstände. Außerdem, in Augsburg wegen des Firmenlaufs kommt es jetzt gerade zu mehreren Straßensperrungen. Betroffen sind unter anderem die Auf- und Abfahrten der B17 an den Anschlussstellen Messe und Göggingen-Hornstetten-Nord oder auch die Rumplerstraße bis Höhe Alter Postweg. Staus und Blitzer an die 08000 96 7 96 7. Vielen Dank euch allen. Gute Fahrt. Herzlich willkommen zum zweiten Feierabend in dieser Woche, die uns direkt zu den Pfingstferien bringt. Ich bin Alexander Wohlrab und ich bringe euch jetzt erstmal in diesen Dienstagabend mit ganz viel Musik, 20 Minuten Hits am Stück. Den Anfang macht Michael Schulte, 5 a.m.

0: Exakt 18:21 hier ist Hitradio RT1 an diesem Dienstagabend und am Freitag wird ein kleiner Ort bei Memmingen für 120.000 Techno- und EDM-Fans zum Zentrum der Welt. Dann nämlich startet das Icarus-Festival in Memmingerberg und wir von Hitradio RT1 sind natürlich auch dabei. Julia Draxler aus dem RT1-Team, du bist schon mal vor Ort und schaust, dass der Aufbau reibungslos läuft.
1: Hallo vom Icarus-Gelände. Ich bin schon hier als Festival-Reporterin und darf mir anschauen, was hier los ist. Es riecht nach Holzspänen, weil hier so fleißig gebaut wird an der Forest Stage zum Beispiel. Es wird ein Riesenrad geben. Auch Getränke stehen parat, sagt uns der Veranstalter Basti Schleich.
2: Haben wir auf jeden Fall mal vorbestellt. Für gute Dinge, dass es ausreichend Getränke gibt. Wir arbeiten nicht mit Fässern in der Regel, sondern wir arbeiten mit großen Biertanks, ähnlich wie auf dem Oktoberfest. Und damit da keine Stolperfallen sind, verlegen wir unterirdisch Bierpipelines. Ja, das heißt, wenn man irgendwo läuft, vielleicht läuft man auf Bier.
0: Boah, ich kenne so einige, die ausschließlich auf Bier laufen. Wenn ihr vorher schon Festival-Feeling braucht, um die Arbeitswoche zu überstehen, der kostenlose Icarus-Webchannel auf rt1.de liefert jetzt schon den Pass.

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5: 18,30.
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5: Heute Abend und in der Nacht hauptsächlich bewölkt. Es kann auch wieder ein bisschen regnen. Zum Morgen hin in der Nacht dann etwas mehr. Die Tiefstemperatur 8 Grad. Morgen kriegen wir noch ein paar Regenschauer und am Nachmittag dann auch Gewitter. Top-Temperatur 20 Grad.
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5: Die neuesten Blitzer immer für euch. A8 Richtung Stuttgart, Höhe Augsburg Ost. Da wird der Abstand gemessen.
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5: A9, Nürnberg Richtung München. Zwischen dem Dreieck Holledau und Pfaffenhofen liegen Gegenstände auf der Fahrbahn. In der Gegenfahrrichtung zwischen Manching und Ingolstadt Süd nach einem Unfall Sperrung. Da staut sich's auf 6 Kilometern Länge. Ihr verliert hier 60 Minuten wertvolle Lebenszeit. Augsburg, da ist wegen des Firmenlaufs einiges gesperrt. Betroffen unter anderem die Auf- und Abfahrten der B17 an den Anschlussstellen Messe und Göggingen-Hautstetten Nord oder auch die Rumplerstraße bis Höhe Alter Postweg. Das heißt, weil man läuft, läuft der Verkehr vielleicht nicht. Staus und Blitzer an die 08000 96 7 96 7. Vielen Dank euch allen. Gute Fahrt. Es ist Dienstagabend. Ich hoffe, ihr seid schon auf dem Weg in den Feierabend und egal ob oder ob nicht, hier kommt der passende Soundtrack dafür. 20 Minuten Hits am Stück mit Ed Sheeran, Ray, Dasha, Benson Boone und jemanden, der am Wochenende beim Icarus Festival performen wird. Das ist

Hitradio RT1 am Dienstagabend. Lieber Autofahrer, auf der B17 Augsburg Richtung Landsberg zwischen Stadt Bergen und Inningen braucht ihr momentan ordentlich Geduld. Da staut sich's. Nach einem Unfall bei Inningen, die Unfallstelle wird gerade geräumt. Aber wie gesagt, da wird's noch ein bisschen dauern. Etwa eine Dreiviertelstunde sogar werdet ihr da im Moment verlieren. Dreiviertelstunde dauert auch eine Halbzeit beim Fußball. Und reden wir mal über die Halbzeitshow bei der Fußball-WM demnächst in Amerika. Jawohl, da wird's eine Halbzeitshow geben. Wie beim Super Bowl halt auch. Und die musikalische Planung dieser Halbzeitshow hat Chris Martin von Coldplay übernommen. Damit ist natürlich auch logisch, dass Coldplay da spielen werden. Dann spielen da Shakira, die ist auch dabei, und BTS.

An sich ist das ja eine sehr, sehr gute Kombi, wenn man sich das mal überlegt. Shakira, die hat was zu feiern, weil sie gerade 6 Mille von der Steuer zurückbekommen hat. Und Chris Martin kann eigentlich jederzeit feiern, dass er nicht mehr mit Gwyneth Paltrow beieinander ist. Jetzt überlegen wir noch, warum BTS feiern können. Die haben verschiedenste Gründe dafür. Zum einen ist ihr Militärdienst zu Ende gegangen. Das heißt, sie dürfen jetzt endlich wieder auf Tour gehen und das tun sie momentan weltweit und sehr erfolgreich. Und ihre Songs sind weiterhin groß. Hier sind BTS bei RT1. 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
2: Heute Abend und in der Nacht wird es eher bewölkt sein. Es kann dann auch mal etwas regnen. Zum Morgen hin sogar etwas mehr. Die Tiefstemperatur in der Nacht bei 8 Grad. Morgen kriegen wir noch ein paar Regenschauer erst. Am Nachmittag dann auch Gewitter. Top-Temperatur 20 Grad an einem eher nassen Tag.
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3: Mit Gisa Weber, guten Abend. Privathaushalte können seit heute die neue staatliche Prämie für E-Autos beantragen. Je nach Einkommen, Haushaltsgröße und Fahrzeugmodell gibt es Zuschüsse zwischen 1.500 und 6.000 Euro. Schon kurz nach dem Start gingen hunderte Anträge ein. Den deutschen Wäldern geht es weiter schlecht. Nur jeder fünfte Baum ist gesund, das zeigt der aktuelle Waldzustandsbericht. Vom Schock der Dürrejahre 2018 bis 2020 haben sich die Wälder bis heute nicht erholt. Immerhin, schlimmer ist es im vergangenen Jahr nicht geworden. Nach der Hausexplosion in Görlitz ist das Schicksal von 3 Menschen weiter ungewiss. Feuerwehr und THW sind nach wie vor im Großeinsatz. Die Retter durchsuchen die Trümmer per Hand. Denn es besteht weiter die Gefahr, dass der Schutt weiter in sich zusammensackt. Der Schauspieler Alexander Held ist tot. Der gebürtige Münchner ist mit 67 Jahren nach kurzer Krankheit gestorben. Bekannt war er aus der ZDF-Reihe München Mord und den Münchner Kammerspielen. Im Kino spielte er auch in Der Untergang und Der Schuh des Manitou. Zuletzt lebte Held in Tirol.
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2: Die neuesten Blitzer für euch. A8 Richtung Stuttgart, höher Augsburg Ost gibt's eine Abstandsmessung.
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2: Obacht A7 Ulm Richtung Füssenreute. In beiden Richtungen zwischen dem Dreieck Kittistetten und Föhringen wegen eines Unfalls sind da Personen auf der Straße. Dann haben wir die A9 München Richtung Nürnberg. Da ist zwischen Manching und Ingolstadt Süd nach einem Unfall gesperrt. Es staut sich auf 6 Kilometern Länge. Ihr verliert etwa 60 Minuten. Ordentlich Geduld braucht ihr auch auf der B17 Augsburg Richtung Landsberg zwischen Stadt Bergen und Inningen. Ordentlich Stau, weil es bei Inningen einen Unfall gegeben hat. Da wird gerade erst aufgeräumt. Auch auf den Ausweichstrecken zum Beispiel wie der Bobinger Straße mittlerweile Stau. Und in Augsburg ist wegen des Firmenlaufs einiges gesperrt. Unter anderem betroffen Auf- und Abfahrten der B17 an den Anschlussstellen Messe und Göggingen-Hornstetten Nord oder auch die Rumplerstraße bis Höhe Alter Postweg. Staus und Blitzer an die 08000 96 7 96 7. Euch allen gute Fahrt. Dienstagabend, ihr hört Hitradio RT1 und wir bringen euch mit der meisten Musik ein Stückchen weiter zum oder in den Feierabend. 20 Minuten Hits am Stück mit Pink, Tiffany Harris, Dua Lipa, Alex Warren, Kygo und Ray Dalton und das Ding schiebt so richtig. Blood Running.

Erklärungen und hier und da und... Der Typ lebt ja auch wie gedruckt, oder? Der singt die ganze Zeit irgendwas von gescheiterten Beziehungen und dies, das, Ananas und dabei ist er schon seit 12 Jahren mit einer Frau zusammen und noch dazu mit der gleichen. Der Kerl lügt ja auch wie gedruckt. Kamrat war das mit Be Mine hier bei Hitradio RT1. Ich sag, der lügt, weil der singt die ganze Zeit davon, dass er Herzschmerz hat, dass er eine Frau zum Teufel jagt und dies und das und Ananas. Dabei hat er seit 12 Jahren eine Freundin. Und noch dazu die gleiche. Hitradio RT1. Mit Radio RT1, das war Kamrat mit Be Mine und der Typ lügt ja auch wie gedruckt in seinen Liedern. Ne? Der singt immer irgendwas von ja, sei mein oder hier, verschleich dich. Dabei hat der seit 12 Jahren eine Freundin und noch dazu die gleiche. Kamrat, Be Mine hier bei Hitradio RT1 am Dienstagabend und dieser Typ da, der... Kamrat bei Hitradio RT1, Be Mine am Dienstagabend... bei Hitradio RT1 am Dienstagabend, das war er mit Be Mine und der kann ja auch wie gedruckt, ne? Singt die ganze Zeit hier Be Mine oder Hug Yourself, irgendwelche Lieder, wo er entweder eine Frau anmacht oder zum Teufel schickt. Dabei ist er seit 12 Jahren mit einer Frau zusammen, mit der gleichen wohlgemacht.

0: gemein oder vergleich dich. Irgendwas mit irgendwelchen schlimmen Frauengeschichten hat er ja immer.
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0: Kamerad Be Mine hier bei Hitradio RT1 am Dienstagabend. Irgendwie guckt er ja auch.

und noch dazu mit der gleichen. Der hier hat immer wieder mal kräftig durchgewechselt. Wahrscheinlich, weil er dann den ganzen Klamottenschrank von dem Mädel durchprobiert hatte. Gerade ist er mit Zoe Kravitz zusammen. Das ist Harry Styles bei Hitradio RT1, American Girls. Hitradio RT1, Kamerad Be Mine hier bei Hitradio RT1 am Dienstagabend. Und übrigens, falls man es nicht merken sollte, anhand seiner Songs, die

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1: 19:30 Uhr.
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1: Heute Abend sieht es teilweise mit blauem Himmel noch ganz gut aus, aber das wird immer bewölkter und in der Nacht wird es dann regnen, zum Teil in der Früh richtig kräftig. Tiefstemperatur in der Nacht 8 Grad. Morgen kriegen wir auch immer wieder Regen, am Nachmittag dann auch Gewitter, aber die Toptemperatur 20 Grad.
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1: Die aktuellsten Blitzer für euch. A8 Richtung Stuttgart, Höhe Augsburg-Ost, eine Abstandsmessung.
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1: A7 Ulm Richtung Füssenreute. Vorsicht in beiden Richtungen. Zwischen dem Dreieck Hittistetten und Föhringen hat es einen Unfall gegeben. Da sind Personen auf der Straße. Und Augsburg wegen des Firmenlaufs kommt es zu mehreren Straßensperrungen. Immer noch betroffen sind unter anderem die Auf- und Abfahrten der B17 an den Anschlussstellen Messe und Göggingen-Hautstetten Nord. Oder auch die Rumplerstraße bis Höhe Alter Postweg. Außerdem A9 München Richtung Nürnberg. Zwischen Manching und Ingolstadt Süd ist nach einem Unfall gesperrt. Da staut sich's auf 6 Kilometern Länge. Da verliert ihr momentan 60 Minuten. Staus und Blitzer an die 08000 96 7 96 7. Vielen Dank euch allen. Gute Fahrt. Es ist Dienstagabend und so kurz vor den Pfingstferien braucht man jetzt auch nichts mehr Großes anfangen, oder? Also machen wir es uns jetzt gemütlich mit 20 Minuten Hits am Stück. Kamrad ist mit dabei. Daft Punk, Miles Smith, Sarah Larsson, Fastboy und die Frau, deren Gesamtvermögen gerade auf 2 Milliarden Dollar geschätzt wurde. Boah. Das sollte reichen. Also wenn sie sich ein bisschen einschränkt und nicht jeden Tag den teuren Latte Macchiato vom Starbucks trinkt. Das ist Taylor Swift, Opalite.

Kamrad Biemein hier bei Hitradio RT1 am Dienstagabend. Und übrigens, falls man es nicht merken sollte anhand seiner Songs, die ja immer irgendwie um Herzschmerz und Schleichtig und alles Mögliche gehen, der hat seit 12 Jahren eine Freundin. Ja, die gleiche. Anders als bei Harry Styles, der hat da immer wieder mal kräftig durchgewechselt, wahrscheinlich weil er dann den ganzen Kleiderschrank von dem Mädel schon durchprobiert hatte. Gerade ist er mit Zoe Kravitz zusammen. Das ist Harry Styles bei Hitradio RT1 American Girls.

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4: Wolkig geht's durch den Abend, zwischendurch blitzt mal kurz die Sonne durch und ab und zu kann auch ein bisschen Regen runterkommen. In der Nacht sinken die Temperaturen auf 6 Grad in Nördlingen. Morgen dann viele Wolken und immer wieder Regen, dazu Höchstwerte von 17 bis 18 Grad.

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1: Mit Gisa Weber, guten Abend. Nur jeder fünfte Baum in Deutschland ist gesund. Das zeigt der neue Waldzustandsbericht. Damit geht es den deutschen Wäldern weiter schlecht. Sorgenkind bleibt die Kiefer. Den Fichten dagegen geht es etwas besser. Fast ein Drittel Deutschlands ist von Wald bedeckt. Die Bundesregierung will mehr Tempo bei der E-Mobilität machen. Deswegen ist heute die neue E-Auto-Prämie an den

0: Dem Hauseinsturz in Görlitz suchen die Retter weiter mit Hochdruck nach drei Vermissten. Es handelt sich um zwei Frauen aus Rumänien und einen Deutsch-Bulgaren. Laut Feuerwehr und THW werden die Trümmer per Hand durchsucht. Auch Spürhunde sind im Einsatz. Die Polizei vermutet eine Gasexplosion hinter dem Einsturz. Im Landkreis Regen hat sich ein Mann mit dem Borna-Virus infiziert. Der 79-Jährige wird auf der Intensivstation behandelt. Das Virus kommt meist von Feldspitzmäusen. Mensch-zu-Mensch-Übertragungen gibt es nicht. Infektionen sind deshalb sehr selten, aber meist lebensbedrohlich. Eine Impfung und konkrete Behandlungsmöglichkeiten gibt es nicht.
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2: Auf der A8 Richtung Stuttgart Höhe Augsburg-Ost steht ein Blitzer.
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2: Auf der A8 Stuttgart Richtung München, Achtung, zwischen Günzburg und Burgau liegen Reifenteile auf der Autobahn. Auf der A7 Ulm Richtung Füssenreute, bitte aufpassen, in beiden Richtungen hat es zwischen dem Dreieck Hittistetten und Föhringen einen Unfall gegeben und es sind Personen auf der Straße. Die A9 München Richtung Nürnberg ist zwischen Manching und Ingolstadt Süd nach einem Unfall gesperrt. Hier staut es sich auf 6 Kilometern. Wegen des Firmenlaufs in Augsburg kommt es zu mehreren Straßensperrungen. Betroffen sind unter anderem die Auf- und Abfahrten der B17 an den Anschlussstellen Messe und Göggingen-Hauenstetten Nord oder auch die Rumplerstraße bis Höhe Alter Postweg.
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2: Wolkig geht's durch den Abend. Zwischendurch blitzt mal kurz die Sonne durch und ab und zu kann auch ein bisschen Regen runterkommen. In der Nacht sinken die Temperaturen auf 6 Grad in Nördlingen. Morgen dann viele Wolken und immer wieder Regen. Dazu Höchstwerte von 17 bis 18 Grad.
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2: Auf der A8 Richtung Stuttgart Höhe Augsburg-Ost steht ein Blitzer. Auf der A8 Stuttgart Richtung München, Achtung, zwischen Günzburg und Burgau sind nach einem Unfall Personen auf der Straße und es liegen Fahrzeugteile auf der Straße. Die A9 München Richtung Nürnberg ist zwischen Manching und Ingolstadt Süd bis 1 Uhr gesperrt.
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5: Wolkig ist gerade und das bleibt auch so durch die Nacht. Nur ab und zu kann mal ein kurzer, leichter Schauer runterkommen, bei Tiefstwerten um 6 Grad in Nördlingen. Morgen dann eher grau mit dicken Wolken und immer wieder Regen, teils kräftiger, bei Höchstwerten von 17 bis 18 Grad.
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6: Mit Gisa Weber, guten Abend. Privathaushalte können seit heute die neue staatliche Prämie für E-Autos beantragen. Je nach Einkommen, Haushaltsgröße und Fahrzeugmodell gibt es Zuschüsse zwischen 1.500 und 6.000 Euro. Schon kurz nach dem Start gingen hunderte Anträge ein. Den deutschen Wäldern geht es weiter schlecht. Nur jeder fünfte Baum ist gesund, das zeigt der aktuelle Waldzustandsbericht. Vom Schock der Dürrejahre 2018 bis 2020 haben sich die Wälder bis heute nicht erholt. Immerhin, schlimmer ist es im vergangenen Jahr nicht geworden. Bei der Weltgesundheitsorganisation WHO ist man sehr besorgt über den aktuellen Ebola-Ausbruch in Zentralafrika. Mehr als 130 Menschen sollen mittlerweile in der Demokratischen Republik Kongo gestorben sein. Auch im benachbarten

Uganda wurden Fälle gemeldet. Ein infizierter US-Arzt soll nun in Deutschland behandelt werden. Der Schauspieler Alexander Held ist tot. Der gebürtige Münchner ist mit 67 Jahren nach kurzer Krankheit gestorben. Bekannt war er aus der ZDF-Reihe München Mord.

0: Aktuell keine Blitzer.
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0: Auf der A8 Stuttgart Richtung München, bitte aufpassen, zwischen Günzburg und Burgau sind nach einem Unfall Personen auf der Straße und es liegen Fahrzeugteile auf der Straße. Und die A9 München Richtung Nürnberg ist zwischen Manching und Ingolstadt Süd bis 1 Uhr gesperrt. Gute Fahrt mit Hitradio RT1.
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2: Wolkig ist gerade und das bleibt auch so durch die Nacht. Nur ab und zu kann mal ein kurzer, leichter Schauer runterkommen, bei Tiefstwerten um 6 Grad in Nördlingen. Morgen dann eher grau mit dicken Wolken und immer wieder Regen, teils kräftiger, bei Höchstwerten von 17 bis 18 Grad.
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2: Aktuell keine Blitzer. Auf der A8 München Richtung Stuttgart, Achtung, zwischen Adelsried und Zusmarshausen steht ein defekter LKW und es ist eine Ölspur auf der rechten Spur. Und die A9 München Richtung Nürnberg ist zwischen Manching und Ingolstadt Süd bis 1 Uhr gesperrt. 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
1: Wolkig ist gerade und das bleibt auch so durch die Nacht. Nur ab und zu kann mal ein kurzer, leichter Schauer runterkommen, bei Tiefstwerten um 6 Grad in Nördlingen. Morgen dann eher grau, mit dicken Wolken und immer wieder Regen, teils kräftiger, bei Höchstwerten von 17 bis 18 Grad.
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2: Mit Anna Löwer, guten Abend. Privathaushalte können ab sofort die neue staatliche Prämie für E-Autos beantragen. Je nach Einkommen, Haushaltsgröße und Fahrzeugmodell gibt es Zuschüsse zwischen 1.500 und 6.000 Euro. Schon kurz nach dem Start gingen hunderte Anträge ein. Der Jugendschutz im Internet lässt weiter zu wünschen übrig. Mehr als 15.000 Fälle hat die zuständige Meldestelle jugendschutz.net im vergangenen Jahr registriert. Bei den allermeisten Fällen ging es dabei um sexuelle

Gewalt, häufig auch um Kinderpornografie. Den deutschen Wäldern geht's weiter schlecht. Nur jeder fünfte Baum ist gesund, zeigt der aktuelle Waldzustandsbericht. Vom Schock der Dürrejahre 2018 bis 2020 haben sich die Wälder bis heute nicht erholt. Immerhin, schlimmer ist es im vergangenen Jahr nicht geworden. Verbraucherschützer haben in Lebensmitteln aus deutschen Supermärkten Rückstände von Pestiziden gefunden, die in der EU teils seit Jahren verboten sind. Stark belastet waren vor allem Paprikapulver, grüner Tee und Basmati-Reis.

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1: Aktuell keine Blitzer.
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1: Die A9 München Richtung Nürnberg ist zwischen Manching und Ingolstadt Süd bis 1 Uhr gesperrt. Gute Fahrt mit Hitradio RT1.
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1: Wolkig ist gerade und das bleibt auch so durch die Nacht. Nur ab und zu kann mal ein kurzer, leichter Schauer runterkommen, bei Tiefstwerten um 6 Grad in Nördlingen. Morgen dann eher grau mit dicken Wolken und immer wieder Regen, teils kräftiger, bei Höchstwerten von 17 bis 18 Grad. Aktuell keine Blitzer. Die A9 München Richtung Nürnberg ist zwischen Manching und Ingolstadt Süd bis 1 Uhr gesperrt. 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
2: Wolkig ist gerade und das bleibt auch so durch die Nacht. Nur ab und zu kann mal ein kurzer, leichter Schauer runterkommen, bei Tiefstwerten um 6 Grad in Nördlingen. Morgen dann eher grau mit dicken Wolken und immer wieder Regen, teils kräftiger, bei Höchstwerten von 17 bis 18 Grad.
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3: Mit Anna Löwer, guten Abend. Nur jeder fünfte Baum in Deutschland ist gesund. Das zeigt der neue Waldzustandsbericht. Damit geht es den deutschen Wäldern weiter schlecht. Sorgenkind bleibt die Kiefer, den Fichten dagegen geht es etwas besser. Fast ein Drittel Deutschlands ist von Wald bedeckt. Die Bundesregierung will mehr Tempo bei der E-Mobilität machen. Deswegen ist jetzt die neue E-Auto-Prämie an den Start gegangen. Je nach Einkommen und Fahrzeug gibt es bis zu 6.000 Euro Zuschuss. Die Prämie gilt auch rückwirkend für Autos, die dieses Jahr neu zugelassen wurden. Der Jugendschutz im Internet lässt weiter zu wünschen übrig. Mehr als 15.000 Fälle hat die zuständige Meldestelle jugendschutz.net im vergangenen Jahr registriert. Bei den allermeisten Fällen ging es dabei um sexuelle Gewalt, häufig auch um Kinderpornografie. Bei der Weltgesundheitsorganisation

0: Auch im benachbarten Uganda wurden Fälle gemeldet. Ein infizierter US-Arzt soll nun in Deutschland behandelt werden.
1: Aktuell keine Blitzer. Die A9 München Richtung Nürnberg ist zwischen Manching und Ingolstadt Süd bis 1 Uhr gesperrt. Gute Fahrt mit Hitradio RT1.
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1: Wolkig ist gerade und das bleibt auch so durch die Nacht. Nur ab und zu kann mal ein kurzer, leichter Schauer runterkommen, bei Tiefstwerten um 6 Grad in Nördlingen. Morgen dann eher grau, mit dicken Wolken und immer wieder Regen, teils kräftiger, bei Höchstwerten von 17 bis 18 Grad. Aktuell keine Blitzer. Auf der A8 Stuttgart Richtung München, Achtung, zwischen Günzburg und Burgau sind Personen auf der Straße. Und die A9 München Richtung Nürnberg ist zwischen Manching und Ingolstadt Süd gesperrt. 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
1: 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Kaigo. 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
1: Mit Anna Löwer, guten Abend. Privathaushalte können ab sofort die neue staatliche Prämie für E-Autos beantragen. Je nach Einkommen, Haushaltsgröße und Fahrzeugmodell gibt es Zuschüsse zwischen 1.500 und 6.000 Euro. Schon kurz nach dem Start gingen hunderte Anträge ein. Den deutschen Wäldern geht's weiter schlecht. Nur jeder fünfte Baum ist gesund, zeigt der aktuelle Waldzustandsbericht. Vom Schock der Dürrejahre 2018 bis 2020 haben sich die Wälder bis heute nicht erholt. Immerhin schlimmer ist es im vergangenen Jahr nicht geworden. Verbraucherschützer haben in Lebensmitteln aus deutschen Supermärkten Rückstände von Pestiziden gefunden, die in der EU teils seit Jahren verboten sind. Stark belastet waren vor allem Paprikapulver, grüner Tee und Basmati-Reis. Foodwatch fordert einen umgehenden Rückruf der Produkte. In Görlitz geht nach der Hausexplosion die Suche nach drei Vermissten weiter. Die beiden Frauen und der Mann werden unter den Trümmern vermutet. Feuerwehr und THW sind nach wie vor im Großeinsatz. Retter durchsuchen die Ruine von Hand und auch Spürhunde sind vor Ort.
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1: Mit Anna Löwer. Die Bundesregierung will mehr Tempo bei der E-Mobilität machen. Deswegen ist jetzt die neue E-Auto-Prämie an den Start gegangen. Je nach Einkommen und Fahrzeug gibt es bis zu 6.000 Euro Zuschuss. Die Prämie gilt auch rückwirkend für Autos, die dieses Jahr neu zugelassen wurden. Nur jeder fünfte Baum in Deutschland ist gesund. Das zeigt der neue Waldzustandsbericht. Damit geht es den deutschen Wäldern weiter schlecht. Sorgenkind bleibt die Kiefer, den Fichten dagegen geht es etwas besser. Fast ein Drittel Deutschlands ist von Wald bedeckt. In Görlitz geht nach der Hausexplosion die Suche nach drei Vermissten weiter. Die beiden Frauen und der Mann werden unter den Trümmern vermutet. Feuerwehr und THW sind nach wie vor im Großeinsatz. Retter durchsuchen die Ruine von Hand und auch Spürhunde sind vor Ort. Trauer um Schauspieler Alexander Held. Der München-Morddarsteller ist im Alter von 67 Jahren nach kurzer schwerer Krankheit gestorben. Das teilte das ZDF mit. Held war auch in zahlreichen anderen Serien und Filmen zu sehen, darunter Der Untergang und Schindlers Liste.
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1: Mit Anna Löwer. Privathaushalte können ab sofort die neue staatliche Prämie für E-Autos beantragen. Je nach Einkommen, Haushaltsgröße und Fahrzeugmodell gibt es Zuschüsse zwischen 1.500 und 6.000 Euro. Schon kurz nach dem Start gingen hunderte Anträge ein. Den deutschen Wäldern geht's weiter schlecht. Nur jeder fünfte Baum ist gesund, zeigt der aktuelle Waldzustandsbericht. Vom Schock der Dürrejahre 2018 bis 2020 haben sich die Wälder bis heute nicht erholt. Immerhin, schlimmer ist es im vergangenen Jahr nicht geworden. Verbraucherschützer haben in Lebensmitteln aus deutschen Supermärkten Rückstände von Pestiziden gefunden, die in der EU teils seit Jahren verboten sind. Stark belastet waren vor allem Paprikapulver, grüner Tee und Basmati-Reis. Foodwatch fordert einen umgehenden Rückruf der Produkte. In Görlitz geht nach der Hausexplosion die Suche nach drei Vermissten weiter. Die beiden Frauen und der Mann werden unter den Trümmern vermutet. Feuerwehr und THW sind nach wie vor im Großeinsatz. Retter durchsuchen die Ruine von Hand und auch Spürhunde sind vor Ort.
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